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1: Ich bin Dirk Zeitler. Bundeskanzler Merz ist an diesem Mittwoch ein Jahr im Amt und steht mit seiner schwarz-roten Koalition akut unter Druck. Belastet von schlechten Umfragewerten ringen Union und SPD mühsam um einen gemeinsamen Weg. Merz forderte von der SPD in der ARD-Sendung Karin Mioska mehr Kompromissbereitschaft.
2: Es gebe in der Union einen größer werdenden Unmut über Kompromisse, sagt der Kanzler. Aber Kompromisse seien keine Einbahnstraße. Deshalb fordert Merz von der SPD, sich bei den Steuerplänen zu mäßigen. Höhere Einkommen stärker zu besteuern, das sei mit der Union nicht zu machen. Klingt also nicht danach, dass es demnächst ruhiger wird in der Koalition. In einer Umfrage für die Bild am Sonntag äußerten sich 3/4 der Befragten unzufrieden mit der Bundesregierung. Dass die Koalition bis zum Ende der Wahlperiode durchhalten wird, glaubt nur noch jeder Vierte. Thomas Bremser, Nachrichtenredaktion.
1: Auf einem kleinen Kreuzfahrtschiff im Atlantik sind laut Weltgesundheitsorganisation 3 Menschen mutmaßlich nach einer Infektion mit dem Hunter-Virus gestorben. Weitere 3 Personen seien infiziert. Eine von ihnen werde in Südafrika intensivmedizinisch betreut, teilte die WHO mit. Der Hunter-Virus kann bei Menschen zu Fieber und schweren Atemwegserkrankungen führen. Infektionen können bei Kontakten mit den Ausscheidungen von Nagetieren passieren. In seltenen Fällen wird der Erreger auch von Mensch zu Mensch übertragen. Die Vereinigten Arabischen Emirate haben ihren Luftraum wieder vollständig freigegeben. Wegen des Irankriegs hatte es wochenlange Einschränkungen, unter anderem am Flughafen Dubai, gegeben, auch mit Folgen für Fernreisen.
3: Abu Dhabi und Dubai sind nicht nur selbst Urlaubsziele, die Flughäfen dort sind auch wichtige Drehkreuze für Reisen in Richtung Asien und Australien. Als der Irankrieg Ende Februar losging und es Angriffe in der Region gab, ging in Sachen Reisen erstmal fast gar nichts mehr. Dann gab es nur begrenzt Sonderflüge. Jetzt soll alles wieder normal laufen. Die Luftfahrtbehörde der Vereinigten Arabischen Emirate hat dafür die Freigabe erteilt und sagt, der Luftraum werde ständig überwacht, um die Sicherheit zu gewährleisten. Jan-Henner Reitz zur Nachrichtenredaktion.
1: Zum Sport. In den Sonntagsspielen der Fußball-Bundesliga haben Gladbach und Mainz den Klassenerhalt klar gemacht. Gladbach gewann zu Hause 1:0 gegen Borussia Dortmund, Mainz 2:1 beim FC St. Pauli. Am Abend trennten sich der SC Freiburg und der VfL Wolfsburg 1:1 unentschieden.
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1: Ich bin Dirk Zeitler. Bundeskanzler Merz ist an diesem Mittwoch ein Jahr im Amt und steht bereits mit seiner schwarz-roten Koalition akut unter Druck. Belastet von schlechten Umfragewerten ringen Union und SPD mühsam um einen gemeinsamen Weg. Merz forderte von der SPD in der ARD-Sendung Karin Mioska mehr Kompromissbereitschaft.
2: Es gebe in der Union einen größer werdenden Unmut über Kompromisse, sagt der Kanzler. Aber Kompromisse seien keine Einbahnstraße. Deshalb fordert Merz von der SPD, sich bei den Steuerplänen zu mäßigen. Höhere Einkommen stärker zu besteuern, das sei mit der Union nicht zu machen. Klingt also nicht danach, dass es demnächst ruhiger wird in der Koalition. In einer Umfrage für die Bild am Sonntag äußerten sich 3/4 der Befragten unzufrieden mit der Bundesregierung. Dass die Koalition bis zum Ende der Wahlperiode durchhalten wird, glaubt nur noch jeder Vierte. Thomas Bremser, Nachrichtenredaktion.
1: Benzin und Diesel sind in Deutschland aus Sicht des ADAC immer noch zu teuer. Der Tankrabatt sei von den Spritkonzernen bisher nicht vollständig weitergegeben worden. Das noch zu tun fordern Bundesregierung und Kartellamt.
3: Befristet für 2 Monate verzichtet der Staat pro Liter Sprit auf 16,7 Cent an Steuereinnahmen. Direkt sparen diesen Betrag erst einmal Tankstellenbetreiber, wenn sie Benzin und Diesel einkaufen. Von der Politik ist die Entlastung aber für Autofahrer und alle anderen, die tanken, bestimmt. An der Zapfsäule sanken die Preise nach Inkrafttreten des Tankrabatts im Schnitt aber nur um knapp 13 Cent, heißt es vom ADAC, und steigen jetzt schon wieder, trotz sinkender Ölpreise. Vollständige Transparenz, wie die Spritpreise gerade zustande kommen, gibt es nicht. Jan-Henner Reitze, Nachrichtenredaktion.
1: Auf einem kleinen Kreuzfahrtschiff im Atlantik sind laut Weltgesundheitsorganisation 3 Menschen mutmaßlich nach einer Infektion mit dem Hunter-Virus gestorben. Weitere 3 Personen seien infiziert. Eine von ihnen werde in Südafrika intensivmedizinisch betreut, teilte die WHO mit. Der Hunter-Virus kann bei Menschen zu Fieber und schweren Atemwegserkrankungen führen. In den Sonntagsspielen der Fußball-Bundesliga haben Gladbach und Mainz den Klassenerhalt klar gemacht. Gladbach gewann zu Hause 1:0 gegen Borussia Dortmund. Mainz 2:1 beim FC St. Pauli. Dortmund bleibt Tabellenzweiter, hat die Vizemeisterschaft aber noch nicht endgültig sicher. Am Abend trennten sich der SC Freiburg und der VfL Wolfsburg 1:1 unentschieden.
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1: Ich bin Dirk Zeitler. Bundeskanzler Merz ist an diesem Mittwoch ein Jahr im Amt. Mit seiner schwarz-roten Koalition steht er aber akut unter Druck. In einer Umfrage für die Bild am Sonntag zeigten sich 3/4 der Befragten unzufrieden mit der Bundesregierung. Merz selbst räumt in der ARD-Sendung Karin Mioska wachsenden Unmut ein, auch in den eigenen Reihen. Er mahnte die SPD, Kompromisse einzugehen.
2: Ich bin bis jetzt sehr geduldig gewesen, auch im Umgang mit der SPD. Die SPD muss allerdings auch wissen, Kompromisse sind keine Einbahnstraße, die müssen wir beide machen.
1: Merz machte deutlich, er erwarte, zu gemeinsamen Lösungen zu kommen. Die USA wollen nach Angaben von Präsident Trump heute eine Initiative starten, um Schiffen zu helfen, die wegen der Blockade der Straße von Hormuz feststecken. Länder aus der ganzen Welt hätten die USA darum gebeten, ihnen dabei zu helfen, ihre Schiffe zu befreien, schrieb Trump auf seiner Plattform Truth Social. Viele Details zum Ablauf der Initiative ließ Trump jedoch offen. Der Iran warnte die USA umgehend vor einer Aktion in der strategisch wichtigen Meerenge. Eines der beiden Schiffe, die den mehrfach vor der deutschen Küste gestrandeten Wal in die Nordsee brachten, ist am Abend in Cuxhaven eingelaufen. Der Schlepper Fortuna B machte kurz vor Mitternacht im Hafen fest. Weiter unklar ist, wo der Buckelwal im Moment ist. Dazu geäußert hat sich eine Geldgeberin der Rettungsaktion.
3: Um verfolgen zu können, wohin der Wal schwimmt, ist er eigentlich mit einem Peilsender ausgestattet worden. Ob dieser Sender funktioniert, verloren gegangen ist oder die Beteiligten an der Rettungsaktion mehr wissen, als sie sagen, ist unklar. Geäußert hat sich bisher nur Karin Walter-Mommert, die sagt, der Sender liefere keine Daten dazu, wo der Buckelwal ist. Übertragen worden seien aber Vitalzeichen, die gezeigt hätten, dass der Wal am Leben ist. Jan-Henner Reitze, Nachrichtenredaktion.
1: Zum Sport. In den Sonntagsspielen der Fußball-Bundesliga haben Gladbach und Mainz den Klassenerhalt klar gemacht. Gladbach gewann zu Hause 1:0 gegen Borussia Dortmund. Mainz 2:1 beim FC St. Pauli. Dortmund bleibt Tabellenzweiter, hat die Vizemeisterschaft aber noch nicht endgültig sicher. Am Abend trennten sich der SC Freiburg und der VfL Wolfsburg 1:1 unentschieden.
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1: Ich bin Babette Büchner. Bundeskanzler Friedrich Merz ist an diesem Mittwoch ein Jahr im Amt. Mit seiner schwarz-roten Koalition läuft es aber nicht rund. Am Abend räumte Merz in der ARD-Sendung Karin Mioska wachsenden Unmut auch in den eigenen Reihen ein und forderte von der SPD Kompromisse.
2: Ich hoffe, dass wir noch vor den Sommerferien die Gesundheitsreform im Parlament verabschieden können. Und ich erwarte von der SPD die gleiche Kompromissbereitschaft, wie wir sie zeigen. Wir zeigen sie. Ich bin bis jetzt sehr geduldig gewesen, auch im Umgang mit der SPD. Die SPD muss allerdings auch wissen, Kompromisse sind keine Einbahnstraße. Die müssen wir beide machen.
1: In einer Umfrage für die Bild am Sonntag zeigten sich zuletzt 3/4 der Befragten unzufrieden mit der Bundesregierung. Die USA wollen Schiffen helfen, die wegen der Blockade der Straße von Hormuz feststecken. Projekt Freiheit nennt US-Präsident Donald Trump die Initiative, die heute Vormittag beginnen soll. Länder aus der ganzen Welt hätten die USA darum gebeten, ihnen zu helfen, schrieb Trump auf seiner Plattform True Social. Details dazu ließ er offen. Der Iran warnte umgehend vor Aktionen in der Meerenge. Es ist ein Versuch des französischen Präsidenten Macron, die Rolle Europas in krisenreichen Zeiten zu stärken. In der armenischen Hauptstadt Erevan kommt heute wieder die Europäische Politische Gemeinschaft zu einem Gipfeltreffen zusammen. Dabei sind auch Vertreter aus Ländern, die nicht zur EU zählen.
3: Die Europäische Politische Gemeinschaft ist mehr als die EU. Hier sind alle Staaten des Kontinents vertreten, beispielsweise auch die Türkei. Dass sich diese Gipfelrunde in Armenien trifft, ein EU-Armenien-Gipfel ist auch geplant, ist kein Zufall. Die Europäische Politische Gemeinschaft ist eigentlich eine Reaktion auf Russlands Invasion in der Ukraine und Armenien gehört zu jenen Staaten, die sich vorsichtig von Abhängigkeiten von Moskau lösen wollen. Armenien liegt auch mitten in einer Krisenregion. Aus Brüssel, Dieter Ebeling.
1: Und zum Sport. In den Sonntagsspielen der Fußball-Bundesliga haben Gladbach und Mainz den Klassenerhalt klargemacht. Gladbach gewann zu Hause 1:0 gegen Borussia Dortmund, Mainz 2:0 beim FC St. Pauli. Freiburg und Wolfsburg trennten sich am Abend 1:1 unentschieden.
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5: Ich muss mir eben mal ganz kurz die Augen reiben. Ne? Da sind ganz viele Regentropfen zu sehen. Also das Wetter ist heute teils bewölkt, teilsweise auch freundlich. Es gibt aber auch immer wieder mal Regen. Heute Nachmittag, heute Abend und auch in der Nacht zu Dienstag, da müssen wir mit Regen rechnen. Das ist relativ mild heute Morgen. 15 Grad haben wir schon gemessen. 19 sollen es heute noch werden. Auch morgen immer wieder mal Regen bei 10 bis maximal 12 Grad. Mittwoch wird es kälter. Da gibt es vormittags eine ganze Menge Regen. Dann im Verlauf des Tages Wolken bei maximal 8 Grad. So 7 bis 10 Grad gibt es dann am Donnerstag. Dazu eine ganze Menge Wolken. Und gerade am Donnerstagvormittag, da kann es dann auch immer wieder mal regnen.
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5: Wir gucken mal zu euch auf die Straßen, mal sehen, was da jetzt aktuell so los ist. Schönen guten Morgen, Autofahrer. Da sehen wir, das läuft auf den Straßen, da ist nichts los. Aber denkt dran, ab heute wird die Ortsdurchfahrt Schwering gesperrt. Der Sommer wird lang, weil wir müssen in Umleitung zum Beispiel über Wietzen fahren. Sonst ist nichts los, gute Fahrt.
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5: Naja, von wegen alles neu macht der Meine. Es ist wieder Montag, es ist wieder kurz nach 6 und Chris Benning ist auch im Studio. Moin. Man kann aber auch auf altbewährtes setzen, nicht?

Die Kings of Leon, die helfen beim Aufstehen und starten besser in diesen Montagmorgen. Das ist auch ratzfatz, denn es ist auch schon wieder 6 Uhr und 6 Minuten. Was habt ihr heute eigentlich vor? Heute ist der 4. Mai. Die Woche, die fängt gerade erst an. Also ich will mal gucken, was wir heute noch so machen können. Wenn ihr irgendeinen Tipp habt, was wir jetzt heute so oder die Woche so anstellen können, würde ich sagen, sagt uns ganz einfach Bescheid. Ne? WhatsApp oder Sprachnachricht. Erzählt mal, was bei euch generell so anliegt. Vielleicht ist ja irgendwie eine Veranstaltung, wo man sagt, ja, also da will ich auf jeden Fall hin. Da kann ich nur empfehlen, dass da der eine oder andere Hörer von Radio Mittelweser auch hinkommt. Immer her damit.

Marcone, der geht eine Runde in Memphis spazieren. Ihr vielleicht am Weserwall oder auch irgendwie durch den Ort mit dem Hund oder auch ohne. Das ist Radio Mittelweser am Montagmorgen. 14 Minuten nach 6 haben. Das ist ja genau die richtige Zeit, um so ein klein bisschen unseren Philosophen rauszuholen, die Synapsen zu verkabeln und ein bisschen über die Geschehnisse des Alltages nachzudenken. Und über was haben wir nicht schon alles nachgedacht und philosophiert? Zig Trilliarden dieser Dinge haben wir rausgehauen. Zum Beispiel haben wir uns ja schon gefragt, bin ich eigentlich handwerklich hochbegabt, wenn ich jeden Tag meine Erwartungen etwas runterschraube. Und heute wollen wir so ein ganz klein bisschen über unsere Kindheit philosophieren. Ne? Wenn wir früher mit unseren Freunden gespielt haben, mit Spielzeug, dann haben wir immer wieder gehört, doch, du musst abgeben, du musst dein Spielzeug teilen. So, wenn ich meine Klemmbausteine aber nie teilen möchte, bin ich denn ein ganz fieser Legoist?

Das ist jetzt einer aus der Ecke, macht es bloß nicht zu Hause nach, aber auch Dankeschön, dass es die Feuerwehr gibt. Ein Kind in Nordrhein-Westfalen, 3 Jahre alt, ne, hat sich so am Sonnabend überlegt, ach komm, ich stülp mir einfach mal so einen Toilettensitz über den Kopf. Die Familie versuchte das Kind dann da letzten Endes zu befreien, aber der Klositz, der ließ sich einfach nicht mehr vom Kopf des Jungen runterbekommen. Also musste jetzt die Feuerwehr ran. Ne? Mit dem Teddy hat die Feuerwehr das Kind dann beruhigt, dann hat man eine Tischdecke genommen, hat das Kind damit so ein klein bisschen geschützt, den Kopf dann und dann das Kind da letzten Endes irgendwie rausgeschnitten. Also macht er zu Hause nicht nach, ne? Kein Klodeckel bzw. Klositz über den Kopf stülpen.

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0: Wir gucken mal eben auf die Uhr und stellen fest, es ist gleich 6:30. Gucken wir also auf das, was wichtig ist heute Morgen in Schwering. Da beginnen heute die umfangreichen Bauarbeiten an der Ortsdurchfahrt auf der L351. Neben der Fahrbahnsanierung werden auch Gehwege, Bushaltestellen und Ampelanlagen neu gemacht. Und auch die Kanalisation soll modernisiert werden. Die Arbeiten, die erfolgen unter einer Vollsperrung und sollen voraussichtlich bis Ende des Jahres andauern. Eine Umleitung, die ist eingerichtet. Auch in Nienburg, da müssen Autofahrer mit Einschränkungen rechnen. Von Mittwoch bis Freitag wird der Füßer Mühlweg nämlich wegen Bauarbeiten voll gesperrt sein. Betroffen ist der Bereich zwischen der B6 und der Linzburger Straße. Auch hier ist eine Umleitung ausgeschildert. Die Stadt Nienburg, die ist weiter daran interessiert und arbeitet weiter an der Zukunft des Freibades am Doppen. Zwar wurde ein Förderbescheid erneut abgelehnt. Ein Aus für das Bad steht jedoch nicht zur Debatte. Stattdessen werden alternative Finanzierungsmodelle geprüft, darunter auch eine mögliche gemeinnützige Betriebsgesellschaft. Und im Stadtteil Nordertor hier bei uns in Nienburg, da beginnen in dieser Woche Aktionen rund um den Tag der Städtebauförderung. Am 7. und am 12. Mai, da sind Interessierte eingeladen, bei den Mitmachgärten aktiv zu werden. Mit kreativen Aktion und gemeinsamer Gartenarbeit ist es Ziel, die Nachbarschaft und die Nachhaltigkeit im Nordertor zu stärken.
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0: Wolken und Regen und so ein klein bisschen Sonne. So könnte man tatsächlich das Wetter heute beschreiben. So 3 Stunden Sonne kriegen wir heute und dann erstmal gar nicht mehr. Auch wenn heute viele Wolken darum tanzen, ne? Ab heute Nachmittag, da kann es Regen geben. 19 Grad sind unsere Tageshöchstwerte. 15 aktuell gemessen bei euch in Liebenau. Morgen, am Dienstag, da gibt es den ganzen Tag über Regen bei 10 bis maximal 12 Grad. Der kann auch mal ein bisschen üppiger werden. Am Mittwoch starten wir mit einer ganzen Menge Regen in den Tag. Dann im Verlauf des Tages viele graue Wolken. Bei maximal 8 Grad sehen wir keine Sonne. Wenig Sonne bis gar keine Sonne. Auch am Donnerstag dazu graue Wolken. Und gerade am Donnerstag, da kann es bei so 7 bis 10 Grad auch vormittags immer wieder mal regnen.
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0: Wir gucken mal zu euch auf die Straße und sehen, da läuft es, da ist nichts los. Falls ihr irgendwas seht, was nicht auf die Straße gehört, kann ja sein, Stau, Blitzer oder sonst wie irgendwas. Wenn dem so ist, sagt Bescheid, einfach eine WhatsApp oder Sprachnachricht an die 050 21 40 30. Gute Fahrt.
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0: Geht in diesen Montag mit mir. Ich bin Chris Benning und das hier, das ist Mike Oldfield gemeinsam mit seiner Frau Sally. Innocent. Ich bin Chris Benning. Moin. Hab ich schon gesagt, ne?

0: Mal sehen, ob ihr anhand der Beschreibung unserer Lüttenhörer erkennen könnt, um welchen Tag es sich heute handeln könnte. Also die Lütten, die beschreiben jetzt Figuren, die zu diesem Tag passen.
1: Luke Skywalker gibt es, Meister Yoda, Chewbacca und Prinzessin Leia. Es gibt auch noch andere, aber die Namen weiß ich nicht mehr. Möge die Macht mit dir sein.
0: Möge die Macht mit dir sein. Heute ist Star Wars Tag tatsächlich. Warum hat man den 4. Mai eigentlich als Star Wars Tag gewählt? Das liegt am Original. Denn im Original, da heißt es ja nicht, möge die Macht mit dir sein, sondern May the 4th be with you. Und die Amis, die sprechen in den Kalender mal andersrum. Denn die sagen ja, wir haben nicht den 4. Mai, sondern wir haben May the 4th. Und May the 4th, möge die Macht mit dir sein. Deswegen ist heute tatsächlich Star Wars Tag. Aber was wäre eigentlich, wenn Star Wars auf Zurück in die Zukunft treffen würde? Also wenn Han Solo auf Doc Brown, der DeLorean, dann quasi irgendwie so den Sprung durch die Lichtmauer und Chewbacca dann vielleicht im Wilden Westen.
2: Sind Sie weg?
3: Sie haben soeben den Sprung durch die Lichtmauer gemacht.
4: Was glotzt du denn so, Milchgesicht?
5: Darth Vader. Nur ihr konntet so etwas wagen.
6: Moment.

0: mal, Herr Doc. Wollen Sie mir weismachen, Sie bauten eine Zeitmaschine? Aus einem DeLorean?
1: Was ist daran so wichtig? Was hat er zu schlucken gekriegt?
2: Bei einem Energieverlust an einem der Anschlüsse könnte das Schiff wieder starten.
3: Die Anzeige zeigt dir, wohin du fährst, die Anzeige, wo du bist und die hier, wo du warst.
4: Seien Sie nicht allzu stolz auf Ihr technologisches Schreckgespenst.
5: Wer bist du?
6: Mein Name ist Darth Vader.
7: Ich bin dein Vater.

Wir starten in diesen Montagmorgen, der 4. Mai, Star Wars Tag, haben wir ja eben schon gesagt, ne? Weil May the 4th be with you, also möge die Macht mit dir sein. Und welche Erinnerung habt ihr eigentlich so an Star Wars? Also ich glaube, jeder Fünfte oder so, ich weiß nicht, wie viele Leute jetzt gerade zuhören, aber ich glaube, jeder, der jetzt gerade vorm Radio sitzt, der kann da auf jeden Fall mitreden, hat irgendwie was, irgendwo was mit Star Wars zu tun. Und wenn es nur Luke, ich bin dein Vater ist. Also irgendwas wird da immer garantiert mit Star Wars irgendwie verbunden. Das könnt ihr mal erzählen. Eure Verbindung mit Star Wars, wer zum Beispiel ist euer Lieblingscharakter? 050 21 40 30.

Jochen sagt, zum Thema Star Wars, da kann ich auch was sagen. Ich habe damals den ersten Film tatsächlich im Kino gesehen. Das war 74. Ja, da gab es mich noch gar nicht, als der erste Film rauskam. Na, Jochen, das weiß ich. Und Jochen sagt auch, meine Lieblingsfigur war oder ist nach wie vor R2D. So diese kleine, piepende Blechdose, über die geht doch irgendwie gar nichts. Also während der Jahre ist natürlich ganz viel im Star Wars-Universum mit dazugekommen. Aber es gibt natürlich so Charaktere, die haben einfach Star Wars geprägt. Und da gehört R2D2, wie Jochen sagte, auf jeden Fall mit dazu, ne?

Kommt besser in diesen Montagmorgen. 7:10 haben wir es mittlerweile vielleicht. Könnt ihr euch dann mal eine kleine Runde umdrehen und mal die Augen zu machen und sagen, oh, jetzt eine Runde pennen? Vielleicht irgendwie auf dem Parkplatz im Auto oder so. Passende Mucke, die haben wir dafür. Das ist Roxette, Sleeping in My Car. Und für alle, die für Nachtschicht kommen zum Beispiel, ne? Kommt gut zu liegen.

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1: Ich bin Babette Büchner. Bundeskanzler Friedrich Merz wollte es unbedingt besser machen als die Ampelregierung. Weniger öffentlicher Streit, mehr Entscheidungen. Doch nach gut einem Jahr im Amt scheint dieses Vorhaben zu wackeln.
2: Der Bundeskanzler selbst räumte am Abend wachsenden Unmut ein, auch in den eigenen Reihen. Dabei zeigte er sich zuletzt noch überzeugt, dass die Koalition zu Kompromissen fähig sei, auch wenn es zwischendurch mal wackelt. Jetzt fordert er die SPD aber zu mehr Kompromissbereitschaft auf, besonders mit Blick auf die anstehenden Steuerreformen. Aber auch die Reform der Rente steht noch auf dem Plan und die Folgen des Iran-Kriegs sind in Deutschland weiterhin spürbar. Es scheint also nicht ruhiger zu werden für die Regierung. Deswegen kommen teilweise schon Zweifel auf, wie lange diese überhaupt noch bestehen kann. Fiona Reinhardt, Nachrichtenredaktion.
1: Die USA wollen heute eine Initiative starten, um Schiffen zu helfen, die wegen der Blockade der Straße von Hormuz feststecken. Der Iran warnte die USA vor Aktionen in der strategisch wichtigen Meerenge und verbat sich jede Einmischung.
3: Die Blockade der Straße von Hormuz ist einer der zentralen Streitpunkte zwischen Washington und Teheran. Wie genau die Initiative unter dem Namen Projekt Freiheit ablaufen soll, ist nicht bekannt. US-Präsident Donald Trump drohte auf seiner Plattform Truth Social aber, mit aller Härte vorzugehen, sollte die Aktion behindert oder gestört werden. Laut Trump hätten Länder aus der ganzen Welt die USA um Hilfe gebeten, ihre Schiffe zu befreien. Mindestens 75 Öltanker sitzen in der Meerenge fest, die der Iran seit Kriegsbeginn kontrolliert. Diana Kramer, Nachrichtenredaktion.
1: Die Zahl der Asylbewerber in Deutschland sinkt. Bundesinnenminister Alexander Dobrindt will trotzdem an den Grenzkontrollen festhalten. Es gäbe an der Grenze nach wie vor Zurückweisungen, sagte Dobrindt am Abend in der ARD-Sendung Bericht aus Berlin. Erst wenn das Migrationssystem in Europa funktioniere, könnten die Grenzkontrollen zurückgefahren werden. Und zum Sport. In den Sonntagsspielen der Fußball-Bundesliga haben Gladbach und Mainz den Klassenerhalt klargemacht. Gladbach gewann zu Hause 1:0 gegen Dortmund, Mainz 2:1 beim FC St. Pauli. Freiburg und Wolfsburg trennten sich am Abend 1:1 unentschieden.
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5: 15 von den 19 Grad, die haben wir aktuell schon gemessen hier bei uns vorm Studio. Im Verlauf des Tages, da sehen wir so ein klein bisschen Sonne, so 3 Stunden Sonne ist heute maximal drin. Umso länger der Tag dauert, umso wolkenverhangener wird er werden. Es kann auch immer wieder mal Regen geben, heute Nachmittag, heute Abend und auch in der Nacht zu morgen. Morgen am Dienstag, da müssen wir mit 10 bis 12 Grad rechnen, dazu kann es immer wieder mal Regen geben. Regen auch am Mittwoch, dazu viele graue Wolken. Auch am Donnerstag morgens noch Regen, dann im Verlauf des Tages ist es grau und bedeckt bei maximal 10 Grad.
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5: Bis auf, dass ab heute die Ortsdurchfahrt in Schwering für den Rest des Jahres wahrscheinlich gesperrt ist, ist nichts los auf den Straßen. Falls ihr noch irgendwas seht, was nicht auf die Straße gehört, ein Stau, ein Blitz oder irgendwas anderes, sagt Bescheid. 050 21 40 30. Gute Fahrt.
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5: Die Amis, ne, die sagen ja nicht, wir haben den 4. Mai, die sagen ja, wir haben May the 4th. Und May the 4th be with you ist ja quasi die Originalaussage aus Star Wars, also möge die Macht mit dir sein. Und heute ist Star Wars Tag und wir wollten von euch heute Morgen unter anderem wissen, na, welchen Charakter aus Star Wars kennt ihr denn eigentlich so? Und auch, wenn man so den einen oder anderen aus Star Wars vielleicht kennt, muss man auch mal dazu sagen, Star Wars ist ja tatsächlich so ein Ding, das haben wir als Kinder schon geguckt. Und das gibt's heute noch. Ne? Das ist, Star Wars ist einfach so ein Begleiter durch die Generation.
6: Mit Star Wars kenne ich mich überhaupt nicht aus, außer dass ich den Darth Vader kenne. Also ich habe ein Bild im Kopf und auch den R2-D2. Und ich weiß, dass es das schon in meiner Kindheit gab. Ja, und jetzt bei meinem Sohn, bei meinem fast erwachsenen Sohn, stehen im Zimmer mehrere Figuren, das heißt die Köpfe der Figuren, zusammengebaut aus Klemmbausteinen, ne, von Star Wars. Und ja, die müssen dann immer mal entstaubt werden und dann gucke ich da mal wieder hin. Ja, das scheint wohl ein Dauerbrenner zu sein, ne?
5: Na, jeder kennt ja irgendwie Yoda, ne? Und dann muss man auch sagen, wenn man dann diese Star-Wars-Köpfe da abstaubt, ne, dann steht man da und sagt, möge der Staub mit dir sein.
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Es sieht ja immer so ein bisschen, finde ich zumindest, lustig oder komisch aus, diese komischen Earpads, die Leute in den Ohren haben, ohne Kabel. Aber die Kopfhörer mit Kabel, die erleben tatsächlich eine Renaissance. Denn die Verkaufszahlen für kabelgebundene Kopfhörer, die sind zum ersten Mal seit 7 Jahren wieder gestiegen. Denn die Kopfhörer mit Kabel, die feiern gerade ein echtes Comeback. Immer mehr Leute, die wechseln nämlich zurück auf den guten alten Kopfhörer mit Kabel, weil sie einfach günstiger sind. Die müssen nicht aufgeladen werden. Und man muss auch keine nervigen Bluetooth-Aussetzer in Kauf nehmen. Außerdem gibt das Ganze so ein klein bisschen ein Nostalgiegefühl und das ist aktuell voll im Trend. Das klassische weiße Kabel gehört also einfach für viele wieder zum Look mit dazu. Und so ein Song kannst du auch besser hören mit richtigen Kopfhörern, besser mit Bügel und Kabel. Als wenn Kabellosen, ne? Das sind die Stones, Start Me Up.

Es gibt ja im Jugendhaus in Nienburg immer den Mitmach-Mittwoch. Ne? Jeden Mittwoch gibt es da einen Aktionstag. Und auch diese Woche ist es natürlich wieder soweit. Von 15.30 Uhr bis 18 Uhr geht es in die Schokoladenmanufaktur für Kinder ab 7 Jahren. Anmelden muss man sich bis heute, und zwar einfach mal kurz im Jugendzentrum bei Stefan und Co. anrufen, entweder bei Stefan oder bei Annette. Telefon Nienburg 87390. Und dann könnt ihr dabei sein am Mittwoch in der Schokoladenmanufaktur.

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0: Mit Sabrina Carpenter und Tears geht es in diesen Montagmorgen. 7:30 haben wir es mittlerweile. Darüber wird in Nienburg und dem Landkreis aktuell so gesprochen. Der Start für die Bauarbeiten in Schwering, der fällt heute. Es gibt umfangreiche Bauarbeiten an der Ortsdurchfahrt und die ist im Zuge der Bauarbeiten auch komplett für den Rest des Jahres gesperrt, sehr wahrscheinlich. Da werden unter anderem Kanalisationen neu gemacht, dann werden Bushaltestellen neu gemacht, die Ampelanlagen kommen neu und wenn die schon dabei sind, können sie auch die Gehwege noch neu machen. Eine Umleitung ist da dementsprechend ausgeschildert. Und am Mittwoch gibt es noch eine Baustelle, aber nur bis Freitag, Gott sei Dank voraussichtlich. Denn am Füßer Mühlweg wird auch kräftig gearbeitet. Dadurch ist dann auch der Bereich zwischen der B6 und der Linzburger Straße gesperrt. Die Stadt Nienburg, die ist weiter an einer Zukunft des Freibades am Doppen interessiert. Es gab zwar einen erneuten Förderantrag, der abgelehnt worden ist. Das ist aber nicht das Aus für das Bad. Das steht gar nicht zur Debatte. Stattdessen werden jetzt alternative Finanzierungsmodelle geprüft. Darunter auch eine mögliche gemeinnützige Betriebsgesellschaft. Und wer mitmachen will, der ist im Stadtteil Nordertor ganz genau richtig. Denn da gibt es diese Woche Aktion rund um den Tag der Städtebauförderung. Am 7. und 12. Mai sind Interessierte eingeladen, bei den Mitmachgärten aktiv zu werden. Hier geht es darum, kreative Aktionen zu machen, zum Beispiel Insektenhotels zu bauen. Und dadurch soll gleichzeitig gemeinsam die Gartenarbeit, aber auch das Nachbarschaftsgefühl in Nordertor gestärkt werden. Wir gucken. Na, du bist doch gar nicht dran. Wir gucken eben raus und was sehen wir? Bisschen Sonne ist dann noch. Also 3 Stunden Sonne heute auf dem Tag verteilt, ansonsten ist es grau und bedeckt. Nachher im Verlauf des Tages, da kann es dann auch immer wieder mal so ein klein bisschen Regen geben. 19 Grad, das sind unsere Tageshöchstwerte. Aktuell, da haben wir 15 gemessen, hier bei uns vorm Studio.
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0: Wir gucken zu euch auf die Straße, nur um festzustellen, da läuft es, da ist nichts los. Gute Fahrt.
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0: Mir wurde eben gerade vorgeschlagen auf einer Webseite, ich soll den Text doch bitte vom Englische auf Deutsche übersetzen und der Kommentar war hahaha und ich habe das mal gemacht, ne? Und hahaha von Englischen auf Deutsche übersetzt einfach nur haha. Also in Deutschland wird nicht mehr gelacht als nötig, ne? Frei nach meinem Freund Fritze, wir können doch hier was anderes machen. Zum Beispiel können wir jetzt mal eine Runde zählen, wie viele Lieder in dem Song Lieder von Adel Tawil eigentlich besungen werden. Das fängt hier an mit Sommer 69 wurdest du geboren. Das ist also quasi Bryan Adams Summer of 69. Ihr könnt ja mal euch ein bisschen so Wachsmalstift und Tapete bereitlegen und mal mitzählen. Wie viele Lieder werden hier von Adel Tawil in Lieder besungen? Ich bin Chris Benning, moin.

Michael lässt uns nicht allein. You Are Not Alone ist das. Einer von insgesamt 29 Musikstücken, die Adel Tawil da in seinem Song quasi hofiert hat. 29 verschiedene Songs, die ihn auch irgendwie geprägt haben, hat er mal in einem Interview gesagt. Also, Ich ging wie ein Ägypter ist zum Beispiel von den Bengals, Walk Like an Egyptian. Und With a Little Help from My Friends von den Beatles kommt genauso drin vor in diesem Song. Also einer von 29 Songs, die dann da besungen werden. Voodoo Child, Jimi Hendrix ist dabei, Rolling in the Deep, Adele, ne? Das wird auch ganz oft als wie ein rollender Stein von den Rolling Stones assoziiert. Der Dornwald, das ist eine Anspielung auf das Lied Maria durch ein Dornwald ging, zum Beispiel. Dann haben wir noch I Will Wait For You von Connie Francis, I Just Died In Your Arms Tonight von Country Crew könnte es ebenfalls sein. Bochum, 84, ganz klar, Herbert Grönemeyer. Elton John mit I'm Still Standing wird ebenfalls in diesem Song noch hofiert, genauso wie Tanz mit Tränen in den Augen. Das ist Dancing With Tears In My Eyes oder auch Heroes ist dabei von David Bowie, Wonderwall, Oasis und viele, viele mehr. Also da hat er auf jeden Fall so Songs, die ihn irgendwie geprägt haben, die hat Adel Tawil in den Song Lieder da letzten Endes verarbeitet. 29 sind es an der Zahl. Dieser Song hier ist nicht dabei. Mercy, Never Be The Same Again.

War das so ein 90er oder war das schon frühe 2000er? Egal, ist auf jeden Fall richtig schön. Genauso heißt der Song. Hier ist Radio Mittelweser am Montagmorgen, gleich 7.43 Uhr, 17 vor 8.

Danke, danke, danke, danke. Ja, so viel Platz muss auch nicht sein. Ne? Robbie Williams und All My Life auf Radio Mittelweser. Montagmorgen, 7:46 haben wir's. Das hier ist Whitney Houston. I'm your baby tonight. Nö, ich bin erstmal euer Mann am Morgen. Und gleich nach 8, das kann ich ja schon verraten, dann wird's hier richtig sportlich.

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1: Ich bin Babette Büchner. Die schwarz-rote Koalition steckt zum Jahrestag der Kanzlerwahl im Stimmungstief, in Umfragen und auch intern. Am Abend räumte Bundeskanzler Friedrich Merz in der ARD-Sendung Karin Mioska ein, dass die Unzufriedenheit auch in den eigenen Reihen wächst.
2: Es gibt in der CDU einen größer werdenden Unmut, auch in der CSU, über Kompromisse, die wir miteinander machen. In dieser Koalition muss die Union vorkommen. Und wir müssen auch Dinge hinbekommen, die unsere Handschrift tragen.
1: Merz forderte die SPD zu mehr Kompromissen auf. Zugleich bekannte er sich zur weiteren Zusammenarbeit mit dem Koalitionspartner. Die USA wollen ab heute Schiffen helfen, die wegen der Blockade der Straße von Hormuz feststecken. Länder aus der ganzen Welt hätten die USA darum gebeten, ihnen dabei zu helfen, ihre Schiffe zu befreien, schrieb US-Präsident Donald Trump auf der Plattform Truth Social. Der Iran warnte umgehend vor Aktionen in der Meerenge. Am Abend meldete die britische Behörde für die Sicherheit der Handelsschifffahrt erneut Angriffe auf Schiffe in der Straße von Hormuz. Auf einem kleinen Kreuzfahrtschiff im Atlantik sind nach Angaben der Weltgesundheitsorganisation 3 Menschen wahrscheinlich nach einer Infektion mit dem Hunter-Virus gestorben. Bislang wurde einer der Fälle auf dem Schiff in einem Labor nachgewiesen. Die restlichen Infektionen gelten als Verdachtsfälle. 3 weitere Personen werden in Südafrika intensivmedizinisch betreut, teilte die WHO auf der Plattform X mit. Das Virus wird durch Nagetierkot übertragen, in seltenen Fällen auch von Mensch zu Mensch. Und zum Sport. Wolfsburg hat mit einem Unentschieden am Abend die direkten Abstiegsplätze der Fußball-Bundesliga verlassen. Beim SC Freiburg holte Wolfsburg ein 1:1.
3: Damit klettert der VfL auf Relegationsplatz 16. Der SC klettert auf Rang 7, der die Chance auf die Conference League bietet. Zuvor machte Gladbach mit einem 1:0 gegen Dortmund den Klassenerhalt vorzeitig perfekt. Gleiches gilt für Mainz nach einem 2:1 auf St. Pauli. Die Hanseaten sind jetzt als Vorletzter auf einem direkten Abstiegsplatz. Aus München Fabian Schaffer.
1: Von der Couch aus konnte sich Union Berlin freuen. Die Mannschaft kann durch die Ergebnisse jetzt nicht mehr auf einen der letzten 3 Plätze abrutschen.
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5: Ja, man sieht es schon. Das wird grau. Es zieht sich zu nachher im Verlauf des Tages. Da wird es auf jeden Fall Regen geben. 19 Grad, das sind unsere Tageshöchstwerte. 15 davon, die haben wir aktuell gemessen bei euch im Penningsiel.
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5: Oh, das können wir ganz kurz machen. Auf den Straßen, da ist nichts los. Da läuft es, falls ihr irgendwas seht, was nicht auf die Straße gehört. Ein Stau, ein Blitzer oder sonst wie irgendwas. Sagt Bescheid. 050 21 40 30. Gute Fahrt.
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5: Da war auch schon der Anpfiff und da kommt er ins Studio gesprintet.
7: Moin, ganz schön gesprintet, du, mein Lieber. Ganz schön schnell. Moin, moin, alle.
5: Hast du mal eben kurz geguckt, was ist heute eigentlich sportlich so los? Eine ganze Menge tatsächlich. Ne?
7: Also, wir haben eine ganze Menge und es geht ja auch mit der Freiluftsaison, manche sagen auch Feldsaison beim Faustball los, so Tennis wird gespielt. Draußen findet viel statt und das ist auch schön so, Leichtathletik. Aber links haben wir heute keine Leichtathletik-Ergebnisse, aber Faustball und Tennis ist dabei. Fußball natürlich auch.
5: Und noch vieles, vieles mehr in dieser Stunde. Also lasst euch überraschen und bleibt sportlich.
7: Viel Spaß.

0: The Lumineers und Ho Hey auf Radio Mittelweser. Der Kollege Michi Meier, der ist nicht nur hier im Studio montags und freitags und erzählt euch, was in Sachen Sport so los ist. Nee, er ist auch in den Sporthallen und auf den Sportplätzen im Kreis unterwegs.
1: Ja, Sandra, Kreismeisterschaften hier in der Altstadthalle in Nienburg, Ausrichterin. Wer kann es anders sein als Sandra Reichstein für den MTV Nienburg in diesem Falle?
2: Ja, genau.
1: Und wir sind am zweiten Tag, es ist Sonntag. Gestern war auch schon richtig viel Trubel.
2: Ja,
1: wir hören im Hintergrund die Spielerinnen und Spieler, es ist gerade mixed. Wie zufrieden bist du mit dem bisherigen Verlauf der Veranstaltung?
2: Also die Teilnehmerzahlen waren in den jüngeren Jahrgängen bisher sehr, sehr erfreulich. Wir haben auch viele Turnierneulinge dabei gehabt und ich habe viele tolle Spiele gestern gesehen, auch begeisterte Eltern, die mitgefiebert haben. Also die Stimmung in der Halle, die Atmosphäre war gestern auch sehr toll. Bisschen schade, je höher die Altersklasse, desto weniger Meldungen waren es. Also die Jugendlichen hatten also nicht so Lust mitzuspielen. Da haben wir auch nicht so viele von. Senioren spielen lieber in den Doppeldisziplinen. Deshalb ist heute im Doppel viel im Seniorenbereich los. Bei den Erwachsenen gestern war nicht so viel. Immerhin hatten wir aber gestern mit Butzer Keobun-Kuhn, Ben Schneider, Florian Jentsch und Martinus Rusche vier Jugendspieler dabei, die sich dann gematcht haben, sodass die Kleinen ordentlich was zu gucken hatten.
1: Wie haben die denn abgeschnitten? Also erstmal die Letztgenannten. Das sind ja ältere Jugendliche.
2: Ja, das sind U17 und U19.
1: Die haben im Erwachsenenbereich mitgespielt.
2: Genau, die sind dann einfach im Herren-Einzel an den Start gegangen. Also Butzi hat am Ende gewonnen, wobei er gegen Ben Schneider hauchdünn im dritten Satz mit 22-20 gewonnen hat.
1: Das also war ein internes Duell.
2: Genau, es waren alles interne Duelle, aber war schon gut anzugucken. Und die Kleinen haben schon gestaunt, Mensch, was die Jugendlichen schon können. Das war toll.
1: Wie war die Bilanz bei den Kleineren? Auch aus Nienburger Sicht gerne. Wie ist es da ausgegangen?
2: Also man muss sagen, insgesamt haben, glaube ich, etwas Anfang 60 Teilnehmer waren
1: das
2: dabei gestern.
1: Allerhand, ja.
2: Aber es waren nur 5 aus Bruchhausen-Vils und der Rest war der MTV Nienburg.
1: Das ist bezeichnend, da werden wir sicherlich heute nicht so intensiv drüber reden können, aber es ist ja sehr auffällig. Also ja. Du schaffst eine ganze Menge hier in der Stadt Nienburg, wir haben schon mehrmals drüber gesprochen, aber leider ist im Landkreis Badminton-Sport ziemlich am Boden. Kann man das so sagen?
2: Ja, es steht und fällt halt immer mit jemandem, der sich auf die Fahne geschrieben hat und gerade Nachwuchsarbeit ist halt sehr viel Herzblut bei der Sache und du brauchst Zeit dafür, ne?
1: Ja.
2: Und daran scheitert es meistens. Es gibt sicherlich viele engagierte Leute, die aber in Schule und Beruf und Ausbildung stecken, sodass sie einfach nicht die Zeit dafür haben. Daran, denke ich, liegt es auch sehr, sehr häufig.
1: Heute ist Doppel und Mixed angesagt.
2: Ja.
1: Da gibt es noch eine ganze Menge zu berichten. Wir werden dann später noch mal hören, wie es ausgegangen ist.
2: Genau.
1: Aber auch hier sehe ich, und wir haben es gerade im Hintergrund gehört, viele Emotionen, die hier hochkochen.
2: Ja.
1: Es geht ins Halbfinale oder wie weit sind wir?
2: Nee, es müsste das Endspiel sein.
1: Ah.
2: Ich habe den Spielverlauf nicht verfolgt, aber ich glaube, das ist das Endspiel.
1: Sandra, für den weiteren Verlauf des heutigen Sonntags viel Erfolg weiterhin und vielen Dank, dass du mir zur Verfügung gestanden hast für das Interview. Und wir hören am Ende der Veranstaltung, wie es ausgegangen ist.
2: Ja.
1: Weiterhin viel Erfolg.
2: Dankeschön.
1: Danke dir. Tschüss.
0: Ja, das hat lange gedauert. Die haben am Sonntag noch bis um 18 Uhr tatsächlich gespielt. Die Doppel waren sehr ausgeglichen und natürlich bei so vielen MTV Nienburger Teilnehmerinnen und Teilnehmern hat der MTV auch die Kreismeisterschaft bestimmt und die entsprechenden Meisterschaften erzielt. Nichtsdestotrotz auffällig, ganz viele Vereine, die früher Badminton-Abteilungen hatten, sind leider nicht mehr am Start. Wir werden der Sache mal nachgehen im Sommer und mal gucken, woran das denn wohl liegen mag.

0: Solche Songs sind immer ganz gefährlich im Radio, Michi. Ja, da kommen so Pausen, dann werden sie leiser, dann denkst du, sind die jetzt schon fertig mit dem Singen? Nö, die machen noch weiter.
1: Ja, ja, da kommt immer noch mal ein Tönchen hinterher.
0: Ja, aber es klingt gut. Ja, aber wir im Radio sitzen die und denken so, müssen wir es erzählen?
1: Nein, du hast ja auch die Stoppuhr. Das ist ja auch super, ne?
0: Und Stoppuhr ist ein gutes Stichwort. Wie lange wird eigentlich Fußball gespielt? Ich meine, man hat ja, gibt es da irgendwie eine Zeitvorgabe oder bis einer gewonnen hat?
1: Die spielen Sätze aus, so wie beim Volleyball auch, ne? Also da werden ganz normal Sätze ausgespielt. Jetzt bin ich aber bis 11.
0: Ja, aber wie beim Tennis halt auch, ne? Also bis an die Punktzahl hat,
1: genau,
0: und dann
1: genau,
0: bist du weiter. Also nicht irgendwie sagen, wir spielen jetzt, was ich, 25 Minuten und dann ist Pause oder so.
1: Nein. So ist es dann nicht. Und wir berichten über Faustball. Ich werde auch ein Interview führen in sehr naher Zukunft, denn die sind ja deutscher Meister geworden, die weibliche U16. Sind jetzt auch noch nicht am Start, beginnen wieder zu trainieren und gehen in die Saison. Aber ihre Trainer, der Björn Schubert und der Kai Schafmeier, die waren schon am Start mit ihrer Bezirksoberligamannschaft und haben am Wochenende den ersten Feldsaisonspieltag absolviert. 3 Spiele, 3 Siege und Tabellenführer. Das kann so weitergehen, habe ich Kai Schafmeier gefragt, oder?
2: Ich würde das morgen mit Schubi mal, mit Björn mal besprechen. Und ich glaube schon, dass wir das irgendwie hinkriegen. Ich würde mich dann morgen bei dir einmal melden.
0: Zum falschen Ton. Wer sich morgen melden bei uns, sagt er.
1: Was ist denn da passiert, Mensch? Kai, wie rutschst du denn da rein?
0: Macht nichts. Also es sagt, dreimal gewonnen, die Benauer.
1: Dreimal gewonnen. Ist ja ein Witz, ja. Dreimal gewonnen, dreimal tatsächlich die Gegner geschlagen. Und jetzt sind sie Tabellenführer und es geht schon nächste Woche in Diepenau weiter.
0: Da bin ich ja mal gespannt, ob Kai, wie er eben gesagt hat, ich bin morgen bei dir melden.
1: Ja, er meldet sich bei mir, genau so ist es, ja.
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0: Ist da jemand? Die Broilers auf Radio Mittelbetrieb. Ja, hier ist jemand, Michi Meier, moin.
1: Ja, und wir haben auch noch neue, moin. Wir haben auch neue beim Faustball. Der MTV Nordel, der startet nämlich auch in der Niedersachsenliga als höchstklassige Herrenmannschaft. Und die sind nächste Woche auch am Start. Ich wollte die nicht unterschlagen. Und die sind ja das Nachbarn, Diepenau und Nordel. Und ich werde mich da mal hinbegeben und werde mich mit beiden Vereinen mal ein bisschen über den Faustballsport unterhalten. Das wird bestimmt interessant.
0: Es wird auch in Langdamm Faustball gespielt.
1: Jawohl, haben wir schon gehört. Ja. Der hat sich bei uns auch schon gemeldet. Und in Erichshagen. Die haben mit Nordel eine Spielgemeinschaft.
0: Das war auch eine Weltreise, ne?
1: Ja, genau. Also im Sommer, so habe ich es mir sagen lassen, also in der Feldsaison spielen sie unter MTV Nordel und in der Winterhallensaison spielen sie unter SV Erichshagen.
0: Ja, wahrscheinlich, weil sie Nordel keine Hallen haben.
1: Ja, das kann sein. In Diepenau ist es schwer, in die Halle zu kommen, ne?
0: Das ist ja generell so. Das haben wir auch bei Michi Sportstunde gehört, dass die Hallenbelegung immer so ein bisschen nicht unbedingt, wie haben Sie das formuliert, nicht unbedingt nach Leistung
1: ist richtig.
0: Wird. Ja. Da hast du Mannschaften, die wirklich hoch irgendwas machen.
1: Ja.
0: Und dann kommen aber die, was ich...
1: Ja, es kommen da, ja, genau, also da muss man wirklich ganz vorsichtig mit umgehen. Ist auch ein heikles Thema, jedes Jahr immer wieder, wenn es um die Hallenvergabe geht. Aber ja, das stimmt, leistungsorientiert trainierende Mannschaften, die hochklassig spielen, die müssen genauso um ihre Hallenzeiten kämpfen wie alle anderen, die, kann man sagen, ist in Ordnung. Ja. Man kann aber auch sagen, ja... Von nichts kommt nichts.
0: Aber kämpfen ist ein gutes Stichwort. Die Tennis-Cracks, die müssen auch kämpfen.
1: Und die haben auch jetzt Auftakt der Feldsaison oder der Außensaison. Und da geht's auf Asche heiß her. Ich war in Erichshagen, habe mir die Spiele angeguckt. War gut. Und ja, SV Erichshagen, Aufsteiger in die Regionsklasse, hatte Bückeburg zu Gast. Und Christoph Nehlmeier, der wird uns jetzt sagen, wie das Spiel seiner Mannschaft ausgegangen ist.
2: Moin Michi. So, gelungener Saisonauftakt. Wir konnten die Partie mit 4-2 für uns entscheiden. Kleiner Makel bleibt im Doppel. Beide leider im Match-Tiebreak verloren. Nichtsdestotrotz, wirklich super gelungener Saisonauftakt. Wir sind sehr zufrieden. Super Wetter. Die Bückeburger waren super Gäste. Wir haben vor allem in den Einzeln wirklich sehr gut performt. Ruben, Daniel, Nille und Steffen haben alle souverän in zwei Sätzen gewonnen. Und auch in den Doppeln war, wie das Ergebnis schon zeigt, natürlich absolut was drin. Wir arbeiten dran, dass wir da ein bisschen mehr Nervenstärke beweisen nächstes Mal. Und jetzt gilt die volle Konzentration aufs große Derby gegen Liebenau am Samstag. 11 Uhr auf der Anlage vom TC Liebenau. Das wird sicherlich nochmal ein richtiges Highlight in dieser Saison. Da freuen wir uns alle schon drauf. Genau. Wir trainieren diese Woche. Mal gucken, an welchen Schwächen wir noch so ein bisschen feilen können. Bis dahin erstmal sportliche Grüße von der Tennissparte der SVE. Ciao, ciao.

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0: Lass mal auf das gucken, was heute Morgen wichtig ist. Darüber wird in Nienburg und dem Landkreis aktuell so gesprochen. Heute gehen sie los, die umfangreichen Sanierungs- und Bauarbeiten in der Ortsdurchfahrt Schwering. Da ist noch bis voraussichtlich Ende des Jahres dann die Straße gesperrt. Eine Umleitung ist ausgeschildert. Die Fahrbahn wird saniert, die Gehwege werden neu gemacht, die Bushaltestellen werden da auch noch so ein klein bisschen repariert und die Einfahranlagen werden auch erneuert. Eine weitere Vollsperrung gibt es von Mittwoch bis Freitag auf dem Fürser Mühlweg. Da ist dann der Bereich zwischen der B6 und der Lenzburger Straße betroffen. Auch hier ist dann eine Umleitung ausgeschildert. Wie geht es weiter mit dem Freibad am Doppen? Die Zukunft, die soll weiter geplant werden. Denn die Stadt Nienburg, die will weiter am Freibad in Holtorf festhalten. Es gab zwar einen abgelehnten Förderbescheidsantrag, aber dennoch soll es weitergehen. Unter anderem werden jetzt alternative Finanzierungsmodelle diskutiert und geprüft. Darunter auch die Möglichkeit eines gemeinnützigen Betriebs, einer gemeinnützigen Betriebsgesellschaft. Und im Stadtteil Nordertor in Nienburg, da beginnen in dieser Woche die Aktionstage rund um den Garten. Da ist nämlich Tag der Städtebauförderung. Und am 7. und 12. Mai sind Interessierte eingeladen, dann bei den Mitmachgärten kräftig mit anzupacken. Wir gucken mal raus und wir sehen, es zieht sich so ganz langsam zu. Das wird nachher im Verlauf des Tages auch noch Regen geben. Da gibt es Brief und Siegel drauf. 19 Grad sind unsere Tageshöchstwerte. 15, die haben wir aktuell gemessen hier bei uns vorm Studio.
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0: Es läuft eigentlich fast rund auf den Straßen, aber Wilfried, du hast noch was, erzähl mal.
3: Achtung, Reifenplatzer LKW zwischen Stolzenau und Nennendorf. Kurz vor Nennendorf, direkt in der Kurve. Also Vorsicht geboten.
0: Zwischen Stolzenau und Nennendorf, da hat ein LKW einen Reifenplatzer hingelegt. Direkt in der Kurve da zwischen Stolzenau und Nennendorf. Da müsst ihr also auf jeden Fall aufpassen. Da, wo es geht, da wünschen wir eine gute Fahrt.
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0: Halbzeit weiter. Nummer zwei, ne?
4: Ja, weiter geht's. Weiter, immer weiter. Wer hat das gesagt?
0: Der Kaiser, weiter. Franz Beckenbauer?
4: Nein.
0: Nein?
4: Nein.
0: Wer denn?
4: Der Torhüter von FC Bayern.
0: Sepp Maier.
4: Aui, hey, Jünger.
0: Von Bayern, Jünger?
4: Ja, ja,
0: komm. Klaus Augenthaler war Spieler, ja, Karl-Heinz Aumann.
4: Nein, aber blond.
0: Oliver Kahn?
4: Kommt da? Jawohl.
0: Nee, Oliver Kahn kriegt davon Eier, nein, wir brauchen Eier.

0: Ich bin ja der Poldi und so. Europacup, das würde mich schon so ein bisschen reizen.
1: Jetzt überlegt er, aber noch ein Jahr ranhängt.
2: Herrlich, toller Typ. Das ist einer, der kann die Massen antreiben. Der ist positiv, der ist immer zuversichtlich. Das ist ein sympathischer Kerl.
1: Und positive Antreiber auf den Sportplätzen hier bei uns in der Region, die gibt's auch gleich in dieser halben Stunde.

0: Der Traum von Dubl lebt beim Grünwald Stöckse.
1: Ja.
0: Die können Meister werden in der Kreisliga und die sind im Pokalfinale.
1: Ja, ja, die haben am Donnerstagabend ihr Halbfinale gegen Erikshagen mit 3-2 in Erikshagen gewonnen. Und Aki Meier und sein Team sind ins Finale am 25. Mai eingezogen.
0: War eine knappe Kiste und genauso knapp war das zweite Halbfinale.
1: Das musste im Elfmeterschießen entschieden werden zwischen Haßbergen und Weserstrand-Loccum. 5-4 nach Elfmeterschießen für die gastgebenden Haßberger. Und Trainer Koray Vurus erzählt nicht nur ein bisschen was zu diesem Spiel, sondern er erwähnt auch gleich, dass sein Team in der Liga gegen Husum 4-0 gewonnen hat.
2: Moin. Das Spiel war insgesamt kein großes Spektakel. Beide Mannschaften wollten wenig Risiko gehen. Deshalb war es ein sehr taktisch geprägtes Spiel mit wenigen klaren Torchancen. Aber im Elfmeterschießen hatten wir dann das nötige Quäntchen Glück und sind natürlich sehr froh, dass wir jetzt im Finale stehen.

0: Der Liga haben wir jetzt gegen Husum souverän gewonnen. Das Spiel klar dominiert und defensiv nichts anbrennen lassen. Das war insgesamt ein Auftritt, mit dem wir sehr zufrieden waren. Bis zum Pokalfinale stehen jetzt noch 3 Spiele an und da wollen wir uns weiter Selbstvertrauen holen und mit einem guten Gefühl ins Finale gehen. Der Fokus bleibt gleich. Wir wollen in der Liga weiter nach oben klettern und die Saison konzentriert zu Ende spielen und dabei das Maximum rausholen.
1: Und vielleicht auch den einen oder anderen Treffer noch erzielen, weil Tore schießen ist enorm wichtig, haben wir gelernt im Fußball.
2: Immer wieder.
1: Tore schießen, Tore schießen, Tore schießen. An dieser Stelle gucken wir gleich nochmal in die Kreisliga. Sind auch bestimmt wieder viele Tore gefallen. Da haben die Trainer gesagt, Tore schießen, Tore schießen. Das haben sie gemacht. Und es gibt einen neuen Tabellenführer in der Kreisliga. Wir wollen nicht spoilern, aber da reden wir gleich drüber.
2: Da reden wir gleich drüber.

0: Die Fußball-Kreisliga hat einen neuen Tabellenführer.
1: Und das ist schon, es war ein Stück weit vorhersehbar. Die SG Hoja hat einen guten Lauf, in der Rückrunde zumindest nicht, und hatte Nachholspiele, die hatten sie jetzt am verlängerten Wochenende. Es ging am Donnerstagabend los um 19:30 zu Hause gegen Schamalo, 2:0 Sieg, und setzte sich fort. Gestern am Sonntag, 14 Uhr, heimischer Platz gegen Erichshagen, 3:1 Erfolg. Und schwupp sind sie Tabellenführer und haben tatsächlich einen Punkt Vorsprung auf Stöckse, die bis dato immer die Tabelle angeführt haben. Ja, Markus Beck, tolle Ausgangssituation für die Crunchtime der Saison, oder?
2: Ja, wir haben diese beiden schweren Spiele erfolgreich gestalten können gegen Schamalo und heute auch gegen Erichshagen. Und freuen uns über die Tabellenführung, was eine schöne Momentaufnahme ist für uns. Und müssen sehen, wie die Saison weitergeht. Ja. Was ich immer gesagt habe, und von uns verlangt keiner was. Im Moment wollen wir einfach so weitermachen, auf der Erfolgswelle weiterschwimmen. Es läuft gut und wir freuen uns auf die nächsten Aufgaben in Eistrup. Nächsten Sonntag wird es mit Sicherheit schwer genug. Und wir schauen weiter, wir bleiben weiter dran.
0: Ja, Tiefstapel, ne? Und der nächste Gegner ist immer der schwerste, wie man so schön sagt.
1: Ja, aber ja.
0: Momentaufnahme hat er auch gesagt, ne? Aktuell, also tatsächlich, Markus Beck sagt, Hoja Tabellenführer in der Kreisliga.

0: In der Frauenfußball-Bezirksliga, da kam es zum Derby Schamalo gegen Seppenhausen-Balge. Da gab es viele Tore, allerdings auch so ein paar unschöne Szenen.
1: Ja, also zunächst erstmal viele Tore. 4-4 ist das Ding ausgegangen, ne?
0: Das ist viel, ne?
1: Und das ist viel auf jeder Seite, ja. Und dreimal hat Schamalo geführt.
0: Ui.
1: Und immer wieder wurde ausgeglichen. Dann ist Seppenhausen, Tabellenzweiter, in Führung gegangen. Schamalo hat tatsächlich noch den Ausgleich geschafft. Und dann ging es so, dann auch über die 90. Minute hinaus. Und Dirk Romjak, der erzählt uns erst einmal ein bisschen was aus seiner Sicht zu diesem Spiel.
0: Ja, Schamalo braucht, ja, das müssen wir dazu sagen, Schamalo braucht tatsächlich auch wirklich jeden Punkt, um in den Klassenerhalt zu schaffen, ne?
2: Ja, wie du schon sagst, mühsam ernährt sich das Eichhörnchen. Also Punkt für Punkt kommen wir ran, kommen wir vielleicht näher. Wir müssen noch das Ergebnis von Wunsdorf gegen Weihe heute abwarten. Wie zufrieden bin ich mit dem Spielverlauf? Erstmal bin ich hochzufrieden, dass wir wieder einen Punkt geholt haben gegen den Tabellenzweiten. Das ist schon eine Leistung, die spricht für sich. Allerdings, ja, wir gehen dreimal in Führung. Gerade in Rückstand, holen es wieder auf und haben danach 3-4 ganz klare Torchancen. Da fehlt uns einfach dieses eine Quäntchen, um den Knockout zu setzen. Dann die Unterzahl, da müssen wir nachher wieder froh sein, dass es für den Punkt reicht. Es ist so ein bisschen zwischen, es hätte mehr sein können und wir müssen froh sein. Aber letztendlich überwiegt doch der Stolz auf die Leistung der Mannschaft und wir leben immer noch und die Entscheidung ist immer noch nicht gefallen. Wir sind weiter im Rennen und werden von daher alles geben.
0: Totgesagte leben also sozusagen länger. Ne? 4-4 ist ein schönes Ergebnis.
1: Ja, aber man muss dazu sagen, im Nachtrag dann, Wunsdorf hat gegen Weihe 4-0 verloren. Weihe hat sich dadurch auch wieder ein bisschen abgesetzt vom Tabellenende. Also es wird für das Team um Dirk Romjak herum dann doch ein bisschen schwierig. Und wie der Gästetrainer das Spiel sah, nämlich Kevin Görtler, die ja zum Schluss 4-3 in Führung ging und in Überzahl spielten, denn Schamalo hat noch eine Spielerin wegen roter Karte verloren. Das erzählt er uns, der Kevin.
3: Moin. Ja, wenn man ehrlich ist, überwiegt natürlich schon die Enttäuschung. Wir haben gegen den Tabellenletzten 4 Gegentore kassiert und hatten nicht so richtig Zugriff auf das Spiel. Man muss aber auch einfach ehrlicherweise sagen, Schamalo hat das richtig gut gemacht. Sie standen defensiv stabil und waren immer wieder über Konter gefährlich. Genau das, was wir im Endeffekt erwartet haben. Trotzdem haben wir heute kein richtiges Mittel dagegen gefunden und waren gedanklich halt oft einen Schritt einfach zu spät. Dazu kam dann noch, dass wir personell angeschlagen waren und bei den Temperaturen wenig wechseln konnten. Das soll die Leistung jetzt von Schamalo aber überhaupt nicht schmälern. Sie waren sehr gut eingestellt und hatten auch noch weitere Chancen. Am Ende muss man sagen, dass wir noch fast zufrieden sein können, dass wir überhaupt einen Punkt mitnehmen. Was mir aber noch ganz wichtig ist und weil ich noch loswerden möchte, mich hat heute das Verhalten einiger Zuschauer in Schamalo wirklich nachdenklich gemacht. Da wurden Spielerinnen von uns mehrfach beleidigt und das hat im Amateurfußball einfach nichts verloren. Wir reden hier nicht über Profis, sondern über Menschen, die aus Leidenschaft Fußball spielen. Und wenn Spielerinnen nach dem Spiel in Tränen ausbrechen, sollte sich jeder mal hinterfragen, ob das noch in Ordnung ist. Für mich gehört sowas auf jeden Fall weder auf den Sportplatz noch generell in unser Miteinander. Und nicht nur derjenige, der diese Beleidigung ausgesprochen hat, sondern auch diejenigen, die daneben standen und nichts gesagt haben, sollten das Ganze mal hinterfragen.
1: Ja, natürlich habe ich dann auch gleich nochmal mit Dirk Romjak darüber gesprochen und er hat mir dann auch schnell geantwortet und hören wir uns mal seine Antwort an.
2: Also es scheint hier ja um eine Szene aus der ersten Halbzeit zu gehen. Beleidigung gegenüber von Spielerinnen habe ich auch nicht mitgekriegt. Ich wurde vom Schiedsrichter angewiesen, einmal auf die andere Seite zu gehen vom Platz und den Zuschauern zu sagen, sie sollen ein bisschen ruhiger sein, sonst müsste das Platz verweisen. Aber da ging es, so wie ich es mitgekriegt habe, darum um Kritik an der Fehlentscheidung des Schiedsrichters. Ne? Und diese Hitze, die reinkam, ist meiner Meinung nach auch ein bisschen auf die Schiedsrichterleistung zurückzuführen. Also von Beleidigungen meiner Mannschaft gegenüber Spielerinnen habe ich definitiv nichts mitgekriegt. Und da war auch nichts. Es war ein hitziges Derby, klar. aber nichts, was unter die Gürtellinie ging. Und wie gesagt, diese Szene, wo ich rüber sollte, um die Zuschauer wieder ein bisschen zu beruhigen, ging es meiner Meinung nach um eine Schiedsrichterentscheidung und nicht um irgendwelche Spielerbeleidigungen.
0: Ja, also da war ja so ein bisschen unschöne Szene am Ende.
1: War ja, genau. Und wenn da was dran ist, wird der Schiedsrichter sicherlich was in den Spielberichtsbogen geschrieben haben. Warten wir mal ab. Ich denke, da war, das ist ein Derby. Da ging es auch zur Sache. Ich möchte nichts verharmlosen. Und wenn da was dran war, dann wird das sicherlich auch entsprechend verfolgt werden.
0: Sportliche Emotionen kochen auch wieder hoch am kommenden Freitag. Da ist Michi dann wieder da. Da gibt es wieder eine Stunde Sport. Und das ist jetzt neu morgens und auch abends.
1: Ne? Heute Abend, ja. Kann man nochmal nachhören, oder?
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1: Ich bin Babit Büchner. Die Umfragewerte sind im Keller und das Image der Regierungskoalition mehr als angekratzt. Mit der Vertrauensfrage beschäftigt sich Bundeskanzler Friedrich Merz aber nicht, sagte er am Abend in der ARD-Sendung Karin Mioska.
2: Die aktuell große Unzufriedenheit mit der schwarz-roten Koalition sei kein ungewöhnliches Stimmungsbild, so Bundeskanzler Friedrich Merz. Es sei ein Phänomen, das auch anderen Regierungen widerfahren ist. Trotzdem nehme er den Missmut ernst, der sich nicht nur in der Bevölkerung, sondern auch bereits in den eigenen Reihen zeige. Die Regierung müsse jetzt nachweisen, dass sie handlungs- und arbeitsfähig ist. Merz forderte die SPD in diesem Zusammenhang zu mehr Kompromissbereitschaft auf. Im jüngsten ARD-Deutschland-Trend zeigten sich nur noch 15% zufrieden mit der Arbeit der Bundesregierung. Fiona Reinhardt, Nachrichtenredaktion.
1: Die USA wollen ab heute Schiffen helfen, die wegen der Blockade der Straße von Hormuz feststecken. Länder aus der ganzen Welt hätten die USA darum gebeten, ihnen dabei zu helfen, ihre Schiffe zu befreien, schrieb US-Präsident Donald Trump auf seiner Plattform Truth Social. Der Iran warnte umgehend vor Aktionen in der Meerenge. Heimkehr nach der Rettungsmission für Buckelwal Timi. Eines der beiden Schiffe, die den Wal in die Nordsee gebracht haben, ist am Abend in Cuxhaven eingelaufen.
3: Anders als der Start der Walrettungsmission lief die Heimkehr des ersten Schleppers ohne großen Presserummel ab. Das zweite Schiff des Konvois, die Robin Hood, ist noch auf dem Rückweg. Aus Sicht der beiden Besatzungen war die Mission erfolgreich. Der Wal wurde in der Nordsee freigelassen. Über die Umstände gibt es allerdings Kritik. Die begleitenden Tierärzte sprachen von einem groben Vorgehen mit dem Wal wegen des Zeitdrucks. Dabei soll sich das Tier auch verletzt haben. Wie es ihm geht, ist aber unklar, genauso wie die genaue Position des Wals, weil immer noch zuverlässige Daten des Peilsenders fehlen. Diana Kramer, Nachrichtenredaktion.
1: Und zum Sport. In den Sonntagsspielen der Fußball-Bundesliga haben Mönchengladbach und Mainz den Klassenerhalt klargemacht. Gladbach gewann 1:0 gegen Dortmund, Mainz 2:1 beim FC St. Pauli. Freiburg und Wolfsburg trennten sich am Abend 1:1 unentschieden. Für Union Berlin war das die vorzeitige Rettung. Die Mannschaft kann durch die Ergebnisse auch nicht mehr auf Platz 16 oder schlechter abrutschen.
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5: 15 von 19 Grad, die haben wir aktuell gemessen hier bei uns vorm Studio. Dazu gibt es eine ganze Menge Wolken nachher im Verlauf des Tages. Da gibt es auch immer wieder mal Regen heute Nachmittag, heute Abend und auch in der Nacht. Auch morgen müssen wir bei 10 bis 12 Grad immer wieder mit Regen rechnen. Auch der Mittwoch geht mit Regen los bei 7 bis 8 Grad. Wäre sogar noch einen kleinen Ticken kühler. Grau und bedeckt, so zeigt sich dann der Donnerstag, am Vormittag am Donnerstag. Da kann es bei 7 bis 10 Grad dann auch immer wieder mal regnen.
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5: Wir gucken mal zu euch auf die Straße, mal sehen, was da jetzt aktuell so los ist. Guten Tag, Autofahrer. Da sehen wir bei euch auf der Straße, da läuft es, da ist nichts los. Gute Fahrt.
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5: Mir juckt gerade die Nase. Hoffentlich muss ich nicht niesen, während ich rede. Ich bin Chris Bönning. Moin.

0: Ich weiß gar nicht, wie oft wir heute schon über das Thema Baustellen gesprochen haben. Ne? Unter anderem ja die Ortsdurchfahrt ab Schwering ist gesperrt, da wird kräftig gebaut. Ab Mittwoch geht es dann auch weiter auf dem Füßer Mühlweg, da dann von der B6 bis zur Linzburger Straße. Und auch der Nienburger Zopp, der wird saniert. Da wird nämlich ab heute auch kräftig gebaut und gebuddelt. Da braucht man also Geduld als Busfahrgast, denn die Busstiege A, B und C, die sind heute gesperrt. Und das Ganze zieht sich voraussichtlich bis Ende August hin. Aber keine Sorge, der Verkehrsservice Landkreis Nienburg, der hat Ersatzhaltestellen eingerichtet. Und zwar direkt an der Bahnhofstraße. Also vor dem Zopp, da gibt es die Ersatzhaltestelle A. Weitere Haltepunkte sind dann in der Bahnhofstraße gegenüber vom Bahnhof und auch rund um die Marienstraße und die Friedrichstraße zum Beispiel. Da auf Höhe der alten Tankstelle, dahin wird ausgewichen. Also wichtig ist, die Baustellenfahrpläne, die gelten ab heute. Vorher noch mal gucken, wie und wo euer Bus dann fährt.
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Wie kommen Künstler eigentlich darauf, einen Song zu schreiben? Manchmal sind es Sachen, die sie erlebt haben, die dann irgendwie in so einem Song verarbeitet werden. Und so ist es auch bei George Ezra. Der war mit Kumpels irgendwie in der Südsee unterwegs und hat da irgendwie so eine Parade gesehen. Da waren Leute bunt angezogen, die haben getanzt, haben laute Musik so von Lautsprecherwagen losgelassen. Und da hat er dann gefragt, ey, was ist hier denn los, was ist hier denn gefeiert? Und dann haben die gesagt, ja, wir feiern gerade das Leben, beziehungsweise wir feiern die Beerdigung von jemandem. Das hat ihn so fasziniert, dass da in der Südsee, dass da der Tod und das Leben ganz anders gefeiert werden, dass da ganz anders mit dem Thema Beerdigung umgegangen wird, wie bei uns hier zum Beispiel in Europa oder auch in anderen Teilen der Welt. Und darüber hat er nicht geschrieben. Genau darum geht es jetzt in Green, Green Grass. Hier ist George Ezra.

0: Jamila mit Superstar liegt bereits schon im Player. Danach gucken wir dann, was gibt es eigentlich Neues bei uns in der Region. Aber vorher haben wir noch das hier.
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0: Lass uns mal eben auf das gucken, was heute Morgen wichtig ist. Darüber wird in Nienburg und dem Landkreis aktuell so gesprochen. Der Start der Bauarbeiten an der Ortsdurchfahrt in Schwering, die gehen heute los. Da gibt es umfangreiche Bauarbeiten an der Ortsdurchfahrt. Im Zuge, da wird die L351 bis Ende des Jahres komplett gesperrt werden. Unter anderem werden da Bushaltestellen neu gemacht, Ampelanlagen, aber auch Gehwege und die Kanalisation soll erneuert werden. Ebenfalls gebaut wird von Mittwoch bis zum 8. Mai, also bis Freitag, am Fürser Mühlweg. Da laufen Bauarbeiten. Die Straße ist da voll gesperrt. Betroffen ist der Bereich zwischen der B6 und der Lenzburger Straße. Wie geht es weiter mit dem Freibad am Doppen? Die Stadt Nienburg, die ist weiter an der Zukunft des Freibades am Doppen interessiert und will das auf jeden Fall erhalten. Es ist zwar ein Förderantrag erneut abgelehnt worden, aber ein Aus für das Bad steht nicht zur Debatte. Stattdessen werden jetzt alternative Finanzierungsmodelle geprüft, darunter auch eine mögliche gemeinnützige Betriebsgesellschaft. Und im Stadtteil Nordertor in Nienburg, da beginnen diese Woche die Aktionen zum Tag der Städtebauförderung. Am 7. und am 12. Mai können Interessierte kräftig mit anpacken und beim nachhaltigen Gärtnern helfen. Unter anderem werden dort Insektenhotels gebaut.
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0: 15 von 19 Grad, die haben wir jetzt schon aktuell gemessen. Ne? Vorher haben wir die 15 Grad gemessen, unter anderem bei euch im Drakenburg an Weserwehr. Heute ist es noch trocken heute Vormittag. Im Verlauf des Tages, da werden die Wolken mehr. Da kann es dann auch immer wieder mal Regen geben. Auch in den nächsten Tagen müssen wir immer wieder mit Regen rechnen. Und es wird auch ein kleinen Ticken kühler.
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0: Das können wir ganz kurz machen jetzt um genau 9:30 auf den Straßen. Da ist nichts los. Gute Fahrt.
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0: Guten Morgen. Moin, es geht in diesen Montag. Aber jetzt kannst du sagen, Vormittag, 9:30 durch mit Chris Benning und den Emergent Dragons. Moin.

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Lady Gaga tanzt eine Runde den Totentanz, The Dead Dance, auf Radio Mittelweser. Frei nach dem Motto Knochen statt Plastik sollen Besucher in eine Zeit entführt werden, als es noch kein Kunststoff gab. Der Historiker sagt, das könnte quasi auch das Plastik des Mittelalters gewesen sein, denn Alltagsgegenstände wie zum Beispiel Kämme, Würfel, Flöten oder auch Nähnadeln, die sind im frühen Mittelalter ja aus Knochenhorn oder auch Geweih hergestellt worden. Also quasi so das Plastik des Mittelalters. Aber wie wurde aus einem Knochen zum Beispiel ein Kamm gesägt? Wie wurden Messergriffe, Haarnadeln oder auch Brettchen zum Weben eigentlich angefertigt? Am Internationalen Museumstag am 17. Mai, da sind die Vereinsmitglieder sowie weitere Gäste auf dem Freilichtgelände in der Steierberger Straße in Liebenau anzutreffen, um da mal zu gucken, wie wurde eigentlich früher zum Beispiel ein Kamm gemacht? Also quasi von Knochen zum Plastik, beziehungsweise Knochen statt Plastik ist das große Motto am 17. Mai auf dem Freilichtgelände in der Steierberger Straße in Liebenau. Da lädt der Verein Rauzwi nämlich tatsächlich ein, mal in eine ganz andere Zeit zurückzugehen. Außerdem gibt es auch leckeres, frisches Brot aus dem Lehmbackofen.

0: Das dübbelt jetzt noch ewig so weiter. Pat Benatar und Love is a Battlefield auf Radio Mittelweser. Andreas sagt, moin Chris, ich brauche mal so ein bisschen Motivation für die lange Woche. Ja, diesmal ist keine Vier-Tage-Woche, es ist kein Feiertag dazwischen. Andreas, was hältst du denn davon, dass wir jetzt mal wieder 5 Tage, vielleicht sogar 6 Tage was machen müssen?
1: Das ist allerdings nicht das, was wir uns gewünscht hätten.
0: Stimmt, du hast ja nämlich was anderes gewünscht. Diesen Song hier, die Rolling Stones und Satisfaction.

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Wenn das WM-Finale in diesen Sommer steigt in MetLife Stadium in New Jersey, da soll es ja zum ersten Mal auch eine halbstündige Halbzeitshow geben, ähnlich wie man es von Super Bowl kennt. Und da sollen diese Jungs auftreten, Coldplay und Feels Like I'm in Love.

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2: Ich bin Barbara Büchner. Die schwarz-rote Koalition steckt zum Jahrestag der Kanzlerwahl im Stimmungstief, in Umfragen und auch intern. Am Abend räumte Merz in der ARD-Sendung Karin Mioska ein, dass die Unzufriedenheit auch in den eigenen Reihen wächst. Merz forderte von der SPD Kompromisse. In dieser Koalition müsse die Union vorkommen, so der Kanzler. Im jüngsten ARD-Deutschland-Trend zeigten sich nur noch 15% zufrieden mit der Regierungsarbeit. Die USA wollen ab heute Schiffen helfen, die wegen der Blockade der Straße von Hormuz feststecken. Der Iran drohte in dem Fall mit neuen Angriffen.
3: Die Blockade der Straße von Hormuz ist einer der zentralen Streitpunkte zwischen Washington und Teheran. Wie genau die Initiative unter dem Namen Projekt Freiheit ablaufen soll, ist nicht bekannt. US-Präsident Donald Trump drohte auf seiner Plattform Truth Social aber, mit aller Härte vorzugehen, sollte die Aktion behindert oder gestört werden. Laut Trump hätten Länder aus der ganzen Welt die USA um Hilfe gebeten, ihre Schiffe zu befreien. Mindestens 75 Öltanker sitzen in der Meerenge fest, die der Iran seit Kriegsbeginn kontrolliert. Diana Kramer, Nachrichtenredaktion.
2: Waldbrände haben am langen Maiwochenende die Feuerwehr in mehreren Bundesländern in Atem gehalten. Trockenheit und Wind machten die Löscharbeiten zusätzlich schwer. In Brandenburg, wo auf einem ehemaligen Truppenübungsplatz bei Jüterbock die bislang größte Waldfläche der Saison brennt, verschärfte sich die Lage. Der Waldbrand hat sich inzwischen auf mehr als 110 Hektar ausgebreitet, umgerechnet eine Größe von etwa 160 Fußballfeldern. Buckelwald-Timmy ist frei, aber wo er jetzt genau ist, ist unklar. Nach der Rettungsmission gibt es weiter Probleme mit dem GPS-Sender, sagte Constanze von der Menden, Rechtsanwältin der privaten Rettungsinitiative.
4: Also wir haben tatsächlich die Situation, dass wir momentan eben nicht ausschließen können, dass dieser GPS-Sender bei dieser zweiten Rettungsmaßnahme beschädigt worden ist. Momentan haben wir tatsächlich sozusagen diese Auftauchzeiten, wenn er eben nach Luft holt und so weiter, die sind vorhanden, aber eben keine Lokalisation, wo er eben sich momentan befindet.
2: Die begleitende Tierärztin Kirsten Tönnies kritisierte, dass sie von der Freisetzung des Walds ausgeschlossen worden sei und so die Einhaltung des Tierschutzes nicht kontrollieren konnte.
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6: So 2 bis 3 Stunden Sonne kriegen wir heute auf den Tag verteilt. Der Regen, der schiebt sich auch so ein klein bisschen nach hinten. Eigentlich haben wir erst gedacht, heute Nachmittag kann es Regen geben. Nö, das machen die erst heute Abend. Also vorher so ein Sonne-Wolken-Wechselspiel heute Abend. Und auch in der Nacht zu Dienstag kann es dann immer wieder mal Regen geben. Dienstag selber soll es auch immer wieder mal regnen. Und es wird kühler. Die Tageshöchstwerte liegen auf bei 19 Grad heute und fallen dann morgen auf ca. 12 Grad zurück.
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6: Lass uns mal eben ganz kurz auf die Straßen schauen, mal sehen, was da jetzt aktuell so los ist. Schönen guten Tag, Autofahrer. Da sehen wir auf den Straßen, da läuft es, da ist nichts los. Falls ihr irgendwas seht, was nicht auf die Straße gehört, kann ja sein, Stau, Blitzer oder sonst wie irgendwas, sag Bescheid, 050 21 40 30. Gute Fahrt.
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6: Der Alltag in der Schule, der hat sich so ein klein bisschen verändert. Das ist einfach so. Warum und weshalb, das klären wir gleich mal. Ich bin Chris Benning. Moin.

Der ist letztes Jahr beim Altstadtfest aufgetreten, Kamerad, allerdings ohne diesen Song, weil da gab's den noch gar nicht. Hug Yourself auf Radio Mittelweser. Das Lernverhalten der Schüler ändert sich ja tatsächlich. Ne? Auch im Unterricht wird KI teilweise benutzt. Ne? Aber ich finde ja, so mit KI lernst du ja nichts, ne? Weil das prägt sich doch nur ein, was man da eigentlich lernt, wenn man das vom Sitznachbar abschreibt.

Richtig schöner Classic Rock von Guns N' Roses. 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Also auch mal am Wochenende einfach Radio Mittelweser hören.

Billy Joel, der hat einen Song gemacht, wo er die geschichtlichen Ereignisse von seiner Geburt bis zur Veröffentlichung dieses Songs quasi in der Musik festgehalten hat. Da sind so ganz viele Sachen, die passiert sind. Zum Beispiel, dass belgische Soldaten damals im Kongo einmarschiert sind und noch vieles andere Sachen. Dass England auch eine neue Königin hatte und vieles, vieles mehr. All das hören wir in We Didn't Start the Fire.

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0: Am Nienburger Zopp, am Füsermühlweg und auch in Schwering. Also drei größere Baustellen haben wir hier bei uns in Nienburg und dem Landkreis. Die Ortsdurchfahrt Schwering, die ist voraussichtlich bis Ende des Jahres gesperrt. Da werden unter anderem Gehwege, Bushaltestellen und Ampelanlagen neu gemacht. Am Füsermühlweg, da wird auch gebaut und zwar im Bereich der B6 beziehungsweise bis zur Linzburger Straße. Das soll vom 6. bis zum 8. Mai dann passieren. Und die Bauarbeiten am Nienburger Zopp, die fangen auch heute an und dauern voraussichtlich auch mehrere Monate. Das Freibad am Doppen ist immer nach wie vor Thema im Stadtrat und bei uns in Nienburg. Die Stadt arbeitet weiter an der Zukunft des Freibades am Doppen. Zwar ist ein Förderantrag erneut abgelehnt worden, aber das Bad steht nicht vor der Aus. Das steht auf keinen Fall zur Debatte. Stattdessen werden alternative Finanzierungsmodelle geprüft, darunter auch eine mögliche gemeinnützige Betriebsgesellschaft. Und viel Betrieb könnte auch in den Gärten im Nordertor sein, denn zum Tag der Städte Bauförderung am 7. und 12. Mai, da gibt es die Mitmachgärten. Da könnt ihr aktiv gärtnern und euch sowohl in das Nachbarschafts- als auch in das Nachhaltigkeitsleben am Nordertor einbringen. Unter anderem werden dort Insektenhotels gebaut.
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0: Da will immer so ein klein bisschen Regen runterkommen, traut sich aber nicht. Ne? Meistens ist heute bedeckt im Verlauf des Tages am Abend. Da kann es passieren, dass aber so ein klein bisschen regnet. Lass uns mal eben ganz kurz auf das Regenradar gucken. Wann soll es denn losgehen mit dem Regen? Erst hatte ich ja gesagt, nachmittags. Wir haben gesagt, nö, das fällt aus. Ne? Also erst am frühen Abend, so 20 Uhr, so drum, um 20 Uhr rum, da fängt es dann an zu tröpfeln. Das bleibt dann auch so. Am späten Abend ist wieder trocken. In der Nacht, da fällt dann auch immer wieder mal Regen. Morgen früh starten wir mit Regen in den Dienstag. Der kann auch mal ein bisschen ausführlicher ausfallen, der Regen. Dann geht dann auch quasi den ganzen Vormittag durch. Erst morgen Nachmittag, da lockert es dann so ein klein bisschen auf, wird aber kühler. Die Temperaturen, die fallen so auf 10 bis 12 Grad runter.
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0: Wir gucken mal zu euch auf die Straße, mal sehen, was da jetzt aktuell so los ist. Nichts, da kommt ihr überall gut durch. Falls ihr irgendwas seht, was nicht auf die Straße gehört, kann das sein. Irgendwie ein Stau, ein Blitzer oder sonst wie irgendwas, sagt einfach Bescheid. Eine WhatsApp oder Sprachnachricht einfach an die 050 21 40 30. Da, wo es geht, da wünschen wir eine gute Fahrt.
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0: Ja, guten Morgen, ich bin Chris Benning und das hier, das ist Rag & Bowman. Tag zusammen.

0: Wenn ich mal einen geschätzten Kollegen eines Radiosenders zitieren dürfte, für das ich vorher mal gearbeitet habe, das Radio, der hat dann gesagt, Musik aus der Zeit, als wir noch Teenager waren, Blue und All Rise auf Radio Mittelweser. Heute ist ja der 4. Mai, ne? Das ist ja klar, 4. Mai, das ist immer um diese Jahreszeit, immer am 4. Tag im Mai. Aber warum ist dieser 4. Mai so besonders? Heute ist Star Wars Tag tatsächlich, ne? Warum? Man sagt natürlich, möge die Macht mit dir sein, aber im Original heißt es ja May the 4th be with you. Und die Amis sagen ja May the 4th und nicht 4. Mai. Und May the 4th be with you, also möge die Macht mit dir sein. Das passt da irgendwie ganz gut. Und deswegen hat man gesagt, komm der 4. Mai, das ist sozusagen der Star Wars Tag. Ne? Und Star Wars, wer ist denn da noch eigentlich so mit dabei?
1: Luke Skywalker gibt es, Meister Yoda, Chewbacca und Prinzessin Leia. Es gibt auch noch andere, aber die Namen weiß ich nicht mehr. Möge die Macht mit dir sein.
0: Ja, Star Wars ist schon was Feines, ne? Und vor allen Dingen auch so die Fahrzeuge und Raumschiffe, die sie bei Star Wars haben. So, stellt euch mal vor, Star Wars, also Darth Vader und Co. und Zurück in die Zukunft, Marty McFly und Doc Brown, würden mit ihren Ideen aufeinandertreffen. Wie wird das wohl klingen?
2: Sind Sie weg?
3: Sie haben soeben den Sprung durch die Lichtmauer gemacht.
4: Was glotzt du denn so, Milchgesicht?
5: Darth Vader. Nur ihr konntet so etwas wagen.
6: Moment mal, Herr Doc. Wollen Sie mir weismachen, Sie bauten eine Zeitmaschine? Aus einem DeLorean?
7: Was ist daran so wichtig? Was hat er zu schlucken gekriegt?
8: Bei einem Energieverlust an einem der Anschlüsse könnte das Schiff wieder starten.
9: Die Anzeige zeigt dir, wohin du fährst, die Anzeige, wo du bist und die hier, wo du warst.
10: Seien Sie nicht allzu stolz auf Ihr technologisches Schreckgespenst.
11: Wer bist du?
12: Mein Name ist Darth Vader.
13: Ich bin dein Vater.

0: Wenn wir euch jetzt ein Mikrofon unter die Nase halten würden auf der Straße und einfach mal fragen würden, was waren für euch eigentlich die 90er? Dann würdet ihr sagen?
1: Backstreet Boys war wahrscheinlich 90er. Ja, meine Jugend.
2: Ja, und ich bin nach Nienburg gezogen in den 90er Jahren. Und dann würde ich als erstes an Musik denken, 90er Jahren.
3: Diese Halsbänder.
4: Bessere Musik als jetzt.
5: Backstreet Boys.
6: Da gab es noch kein Radio Mittelweg.
0: Ja, da war alles besser. Ja, besser war alles, hat er gesagt. Und die eine Frau sagt, ja, die Musik natürlich, die war anders. Backstreet Boys. So, und wo wir gerade beim Thema Musik aus den 90er Jahren sind. Wir haben gleich einen Song aus den 90ern. Der klingt viel älter, ist aber tatsächlich aus 1990, nämlich Dusty Springfield in Private. Also zurück in die Zeit, als wir noch das Modem hochfahren mussten. Und geschrien haben, geh aus dem Internet, ich will telefonieren. Ach, das waren noch Zeiten, ne? Und genau aus dieser Zeit ist die Musik. Dusty Springfield in Private.

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1: Ich bin Babette Büchner. Die Umfragewerte sind im Keller, das Image der Regierungskoalition ist angekratzt. Bundeskanzler Friedrich Merz hat jetzt in der ARD-Sendung Karin Mioska eingeräumt, dass auch in den eigenen Reihen die Unzufriedenheit wächst.
2: Merz warnt deshalb indirekt die SPD, übertreibt es nicht. Er habe keine Vollmacht, die Union umzubringen. Vom Koalitionspartner verlangt er schlicht mehr Kompromissbereitschaft bei den schwierigen Reformplänen, die anstehen. Ob das klappt? Laut einer Umfrage glaubt mehr als die Hälfte der Deutschen, dass Schwarz-Rot auseinanderbricht. Aber Merz hat kaum Regierungsalternativen und er lässt heute auch ein Gipfeltreffen mit Europäern sausen, möglicherweise, weil zu Hause die Hütte brennt. Claudia Wächter, Nachrichtenredaktion.
1: US-Präsident Donald Trump hat für heute eine neue Initiative angekündigt, damit Schiffe die Straße von Hormuz verlassen können. Vor dem Hintergrund droht Irans Militärführung mit Angriffen. Jede ausländische Streitmacht, insbesondere die aggressive amerikanische Armee, werde angegriffen, sollte sie beabsichtigen, sich der Straße von Hormuz zu nähern, hieß es von der Militärführung laut staatlichen Medien. Frachter, die Meerenge passieren wollten, müssten dies mit iranischen Streitkräften absprechen. Der Trend zum Kaiserschnitt hat in Deutschland einen Höchststand erreicht. Im Jahr 2024 kam jedes dritte Kind per Kaiserschnitt zur Welt, zeigen Daten des Statistischen Bundesamts. Am höchsten war der Anteil in Hamburg, am niedrigsten in Sachsen und Brandenburg.
3: Für einen Kaiserschnitt gibt es mehrere Gründe. Zum einen medizinische, zum Beispiel wenn das Baby ungünstig liegt oder bei auffälligen Herztönen. Außerdem werden Frauen heute später Mutter als noch vor einigen Jahren. Damit steigen bestimmte Risiken und geplante Kaiserschnitte werden beliebter. Generell nimmt Experten zufolge der Wunsch nach einem Kaiserschnitt zu, etwa weil Frauen Angst vor Schmerzen oder Folgeschäden haben. Thomas Bremser, Nachrichtenredaktion.
1: Die Spritpreise sind über das Wochenende deutlich gestiegen und setzten sich über der Marke von 2 Euro fest. Das zeigen Daten des ADAC. Vergleicht man die Tagesdurchschnitte vom Sonntag mit dem letzten Tag vor dem Tankrabatt, sind E10 und Diesel nur noch rund 11 Cent billiger. Beides ist deutlich weniger als die Steuerermäßigung von knapp 17 Cent pro Liter.
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5: Noch nicht, aber nachher, da steht 19 Grad auf den Thermometer. Aktuell haben wir 15 Grad gemessen bei euch in Liebenau und auch im Penningseel. Wir schaffen heute noch 19 dazu, eine ganze Menge Wolken. Vereinzelt guckt heute Vormittag noch ein bisschen Sonne raus, nachher im Verlauf des Tages am Abend. Da kann es dann auch immer wieder mal regnen.
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5: Kurzer Blick auf die Straße, mal sehen, was da jetzt aktuell so los ist. Schönen guten Tag, Autofahrer. Da sehen wir auf der Straße, da ist nichts los, das läuft. Gute Fahrt.
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5: So ein gutes Stündchen hätten wir noch. Ne? Unter anderem mit Musik von Clean Bandit. Da haben wir in dieser halben Stunde für euch. Und wir wollen noch mal so ein bisschen gucken, was ist eigentlich los bei uns in der Region. Denn da hat sich auch so wieder einiges getan. Wir wollen nicht nur über die Baustellen reden, die wir heute Morgen schon das ein oder andere Mal erwähnt haben. Nee, wir haben noch so ein bisschen was anderes vor. Und wir müssen auch noch in unsere Jubiläumsschublade gucken. Ich bin Chris Benning. Moin.

Moin. Für viele Familien hier bei uns im Landkreis, da wird es jetzt ernst, denn es geht um die weiterführenden Schulen hier bei uns im Landkreis Nienburg. Da starten nämlich heute die Anmeldetage für alle weiterführenden Schulen und auch die laufen noch bis zum 8. Mai. Wichtig zu wissen ist, für die integrierte Gesamtschule, also für die IGS, da lief das Ganze ja schon im April. Die Zu- und Absagen, die sind inzwischen raus. Und genau deshalb hat sich dieses zweistufige Verfahren auch bewährt. Familien, die keinen Platz an der IGS bekommen haben, die können jetzt ganz in Ruhe überlegen, welche Schule stattdessen dann fürs Kind ausgesucht werden soll. Unser Tipp für alle Eltern, unbedingt auf die Website der jeweiligen Schulen gucken, denn die Abläufe, die sind doch unterschiedlich. Manche Schulen, die vergeben Termine, andere bieten quasi Online-Anmeldemöglichkeiten an und ganz wichtig, alle Unterlagen bereithalten, damit dann vor Ort auch alles reibungslos klappt.

Ich bin Lena Musmann, die neue amtierende Nienburger Spargelkönigin. Liebe Grüße an die Hörer von Radio Mittelweser. Und den Nienburger Spargelerzeugern wünschen mein Team und ich eine erfolgreiche Saison.

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Run to you, Bryan Adams auf Radio Mittelwiese. Und ihr rennt wahrscheinlich auch, wenn ihr jugendlich seid, nochmal eine Runde ins Wahllokal. Aber noch nicht heute, denn der Nienburger Jugendrat, der wird ja neu gewählt. Mehrere Kandidaten stehen zur Auswahl. Und ihr habt die Möglichkeit, wenn ihr jung seid und wahlberechtigt seid als junge Leute, von 4. bis zum 17. Mai online, also in die digitale Wahlkabine zu gehen. Da habt ihr eine persönliche Wahlberechtigung bekommen. Da ist ein Zugangscode drauf, den kann man dann einfach so sozusagen da einscannen und seine Stimme abgeben für die entsprechenden Kandidaten. Und vom 18. bis zum 20. Mai, da gibt es dann eine richtige Wahl, also quasi eine Urnenwahl. Am Montag von 15 bis 18 Uhr, da ist das Wahllokal im Jugendhaus in Nienburg in Mühlentorsweg 6. Am Dienstag, den 19. Mai von 15 bis 18 Uhr, kann im Jugendhaus Langdamm gewählt werden. Und Mittwoch, den 20. von 15 bis 18 Uhr nochmal im Jugendhaus in Nienburg. Und ab 18 Uhr, da gibt es dann die öffentliche Auszählung. Und dann weiß man auch, wer die neuen Jugendvertreter des Stadtrates sind. Weil die sind dann tatsächlich da für die Belange der Jugend. Die hören sich an, was wollen die Jugend eigentlich? Gehen dann damit zum Beispiel auch zum Bürgermeister und sagen, guck mal, die Jungs und Mädels, die hätten ganz gerne, was weiß ich, einen Skatepark oder irgendwie sowas. Das ist einfach so da, damit die jungen Leute in der Stadt auch mal Gehör kriegen. Also die Jugendratswahlen, die haben jetzt angefangen heute und gehen noch bis zum 20. Mai.

0: Vor ein paar Jahren, da hat Italien den ESC gewonnen, und zwar mit der Band Maneskin. Und danach hat man nicht mehr allzu viel von der Band gehört. Die hatten noch so 2, 3 Hits und irgendwie war es dann aber auch ruhig um die Band. Und der Sänger von Maneskin, Damiano David, der ist auf jeden Fall solo durchgestartet. Sowohl komplett alleine als auch noch irgendwie mit musikalischer Unterstützung. Zum Beispiel hat er gemeinsame Sache mit Tila und auch mit Neil Rogers von Queen gemacht. Hier sind sie gleich mit Talk to Me direkt nach dem hier.
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0: Lass uns mal eben kurz auf das gucken, was wichtig ist. Darüber wird in Nienburg und dem Landkreis aktuell so gesprochen. Heute gehen sie los, die umfangreichen Sanierungsarbeiten an der Ortsdurchfahrt in Schwering. Da wird nicht einfach nur so die Fahrbahn neu gemacht, nee, auch die Gehwege werden neu gemacht, die Bushaltestellen bekommen einen neuen Anstrich, Ampelanlagen und die Kanalisation, die werden ebenfalls modernisiert. Die Arbeiten, die erfolgen unter Vollsperrung und sollen voraussichtlich bis Ende des Jahres dauern. Eine Umleitung, die ist für euch eingerichtet. Nicht ganz so lange dauern die Arbeiten am Fürsamühlweg. Da sind die Bauarbeiten vom Mittwoch bis Freitag geplant. Und da gibt es eine Vollsperrung zwischen der B6 und der Linzburger Straße. Das Freibad am Doppen ist nach wie vor Thema bei uns in Nienburg. Und wie geht es weiter mit der Zukunft des Freibades am Doppen? Es gab zwar einen Förderantrag, der erneut abgelehnt wurde, aber das Aus, das steht nicht zur Debatte. Stattdessen, da werden alternative Finanzierungsmodelle geprüft, darunter auch eine mögliche gemeinnützige Betriebsgesellschaft. Das war das Neueste aus der Region. Nachrichten aus Deutschland und der Welt bei uns immer zur vollen Stunde.
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0: Let it rain, so hieß mal ein Song aus den 90er Jahren. Das dauert bis heute Abend, bis es anfängt zu regnen. Ansonsten ist grau und bedeckt. 19 Grad, das ist der Tageshöchstwert heute. 17 davon, die haben wir aktuell gemessen bei euch in Eistrup.
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0: Kurzer Blick auf die Straße, mal sehen, was da jetzt aktuell so los ist. Da sehen wir, da ist ja nichts los. Ne? Falls ihr irgendwas seht, 050 21 40 30. Gute Fahrt.
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0: Wenn man das so bedenkt, ne, früher, also wir haben das ja noch miterlebt, wir sind ja so meistens so in den 80ern, 90ern geboren, vielleicht auch in den 50ern oder 60ern, 70ern, je nachdem, wann ihr uns gerade hört und wo ihr geboren seid, da hat man ja damals gesagt, ja, im Jahr 2000, da wohnen wir alle in Wolkenkratzern und die Autos, die fangen an zu fliegen und hast du nicht gesehen, so. Und mittlerweile ist das Jahr 2000 ja auch schon 26 Jahre her. Und dieser Song, der jetzt kommt, der ist auch schon wieder 5 Jahre alt, also 2021 auch schon wieder 5 Jahre her. Wir sind aus 2021. The Glass Animals und Heatwaves.

verschuldeten Komponisten Richard Wagner nach München ziehen lassen. Und hat gesagt, ja, hast zwar keine Kohle, Richard, aber komm mal eben zu mir. Wir machen das schon. Ich bin ja halt der König. Ne? Ebenfalls Geburtstag hat der erste FC Nürnberg. Der ist heute vor 126 Jahren gegründet worden.

Wenn ihr Bock auf ein bisschen Kultur habt, habe ich jetzt einen richtig spannenden Tipp für euch. Denn in der Galerie N, da startet am Freitag eine neue Ausstellung mit dem Titel Von Menschen und Fischen. Gezeigt werden Werke des Künstlers Sedat Tall. Der stammt ursprünglich aus dem Senegal und verbindet seine Bilder und zwar mit starken Themen wie zum Beispiel Migration, gesellschaftliche Konflikte, aber auch Lebensfreude und Hoffnung. Seine Kunst, die ist dabei ziemlich ausdrucksstark. Masken werden benutzt, Tiere und vor allen Dingen Fische erzählen da dann ganz ihre Geschichte aus ihrer ganz eigenen und aus unserer Welt natürlich auch. Und darüber, wie sie vielleicht auch hätte besser sein können, genau das will diese Ausstellung zeigen. Los geht's am Freitag, den 8. Mai um 19 Uhr mit der Vernissage. Der Künstler, der ist sogar dann persönlich vor Ort. Und wenn ihr es Freitag nicht schafft, euch die Ausstellung anzugucken, die läuft ja noch bis Ende Juni, also genug Zeit, da mal vorbeizugucken in der Galerie N. Also mein Tipp, einfach mal reingehen und sich inspirieren lassen.

Beschwingt in diesen Montagmittag mit Musik von Taylor Swift, Opelite auf Radio Mittelweser. Was gibt's eigentlich so Neues bei uns in der Region? Worüber wird in der Stadt und auch in Nienburg und im Landkreis so gesprochen? Das weiß der Kollege Egon Garding, der hat nämlich gleich das Stadtgeflüster ab 12 Uhr für euch. Ich bin Chris Bönning, wir hören uns dann morgen ab 6 wieder, mir ist dann drüber eingefallen. Mach bloß keinen Blödsinn, ich krieg das eh raus.

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1: Ich bin Babit Büchner. Die Spritpreise sind über das Wochenende deutlich gestiegen und setzen sich über der Marke von 2 Euro fest. Das zeigen Daten des ADAC. Vergleicht man die Tagesdurchschnitte vom Sonntag mit dem letzten Tag vor dem Tankrabatt, sind E10 und Diesel nur noch rund 11 Cent billiger. Das ist deutlich weniger als die Steuerermäßigung von knapp 17 Cent pro Liter. Der ADAC kritisierte, dass die Mineralölkonzerne erneut die Preise angehoben hätten, ohne dass dies durch einen steigenden Rohölpreis gerechtfertigt sei. Die schwarz-rote Koalition steckt zum Jahrestag der Kanzlerwahl im Stimmungstief. SPD-Fraktionschef Matthias Mirsch sieht aber keinen Anlass für den Kanzlerappell in Richtung Sozialdemokraten, in der Koalition mehr Kompromissbereitschaft zu zeigen. Mirsch sagte im NTV-Frühstart:
2: Ich finde, wir haben im letzten Jahr viele Dinge auch angegangen und wir haben Kompromisse geschlossen. Beispielsweise das Thema Wehrdienst, was hoch umstritten war, das haben wir miteinander gelöst. Auch die gemeinsame europäische Asylpolitik. Und deswegen, glaube ich, haben wir eine Grundlage geschaffen, die gar nicht so schlecht ist, wie es teilweise klingt.
1: Bundeskanzler Friedrich Merz hatte die SPD in der ARD-Sendung Karin Mioska zu mehr Entgegenkommen bei der Regierungsarbeit aufgerufen. Auf einem Kreuzfahrtschiff im Atlantik ist eine tödliche Krankheit ausgebrochen. 3 Menschen starben, ein weiterer Patient liegt auf einer Intensivstation. Nach Angaben der Weltgesundheitsorganisation gehen die Fälle mutmaßlich auf Infektionen mit dem Hantavirus zurück.
3: Das Hantavirus wird laut WHO meist durch Kontakt mit den Ausscheidungen von Nagetieren wie Ratten oder Mäusen übertragen, zum Beispiel wenn man kontaminierten Staub einatmet. In seltenen Fällen wird der Erreger auch von Mensch zu Mensch übertragen. Die Infektion kann zu hohem Fieber und Störungen der Nierenfunktion führen. An Bord des Schiffes eines niederländischen Betreibers sind 170 Passagiere und etwa 70 Besatzungsmitglieder. Diana Kramer, Nachrichtenredaktion.
1: Noch nie seit der Wiedervereinigung wurden mehr Kinder in Kliniken per Kaiserschnitt geboren. Mit 33% erreichte der Anteil der Kaiserschnitte an den Klinikgeburten den seither höchsten Wert, teilte das Statistische Bundesamt mit. Seit 1991 hat sich die Kaiserschnittrate damit mehr als verdoppelt. Am höchsten war der Anteil in Hamburg, am niedrigsten in Sachsen und Brandenburg.
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5: Ich begrüße euch zum 98. Stadtgeflüster heute am 4. Mai. Meine Themen: das Lernen lernen, eine Frauentanzveranstaltung, die Kombination Falafel und Spargel und eine kreisweite Jugendbefragung. Ich wünsche euch gute Unterhaltung.

Hausaufgaben, Vokabeltests, Klassenarbeiten und mittendrin Eltern, die sich fragen, wie helfe ich meinem Kind eigentlich richtig beim Lernen? Genau darum geht's am 6. Mai um 18.30 Uhr in der Albert-Schweitzer-Schule in Nienburg. Das Familienservicebüro lädt ein zum Elternabend Lernen lernen. Und der Titel ist Programm. Valeria Marmori vom Familienservicebüro sagt, dieses Thema taucht überall auf, im Job, im Freundeskreis, in Familien und viele Eltern kennen das. Man sitzt neben dem Kind, erklärt, motiviert, erinnert und irgendwann fragt man sich, begleite ich noch oder mache ich schon zu viel? Und genau da setzt der Abend an. Denn oft liegt es gar nicht an fehlenden Fähigkeiten, wenn es in der Schule hakt, sondern daran, dass Kinder nie gelernt haben, wie man lernt. Wie komme ich in die Konzentration? Wie teile ich mir Aufgaben ein? Und wie werde ich Schritt für Schritt selbstständiger? Antworten darauf gibt Caroline Kuhlmann. Sie ist angehende Sozialarbeiterin, Resilienztrainerin und Coach und unterwegs in Kitas, Schulen, Vereinen, Unternehmen und sie bringt eine klare Haltung mit. Schule funktioniert nicht durch mehr Druck, sondern durch wirksame Lernstrategien. Im Mittelpunkt stehen deshalb Methoden, die im Alltag wirklich funktionieren. Wie spreche ich zu Hause so, dass Lernen nicht zum Machtkampf wird? Wie gehe ich mit den unterschiedlichen Entwicklungsphasen um? Und wie viel Unterstützung ist eigentlich sinnvoll? Der Elternabend ist kostenlos. Anmelden könnt ihr euch per E-Mail an fsb@kreis-ni.de oder telefonisch unter Familienservicebüro in Nienburg. Das ist die Nummer Nienburg 967 79 45. Ich wiederhole nochmal Nienburg. Unter der Telefonnummer Nienburg 967 79 45. Ein Abend also für alle, die möchten, dass Lernen zu Hause entspannter läuft und Kinder ihren eigenen Weg finden.

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0: Zeiss. Im Landkreis Nienburg steht wieder ein Abend an, der seit Jahren für gute Laune, Begegnung und jede Menge Bewegung sorgt. Ein Abend nur für Frauen, und zwar wirklich alle Frauen ab 16 Jahren, egal ob mit oder ohne Migrationsgeschichte. Am 7. Mai ab 18 Uhr lädt das Netzwerk der Migrationsberatungsstelle, kurz NEBL, zum Internationalen Frauenbegegnungsabend ins Kulturwerk ein. Und wer jetzt denkt, klingt nach Tanzkurs? Nein, das hier ist eher eine Mischung aus Frauendisco, Begegnungsraum und internationalem Buffet, denn statt Eintritt bringt jede Teilnehmerin einfach einen kleinen Leckerbissen mit. In der Pressemitteilung hieß es, statt eines Eintrittsgeldes bringen alle eine Kleinigkeit für ein internationales Buffet mit. Seit 2018 findet dieser Abend zweimal im Jahr statt und er hat sich zu einem echten Treffpunkt entwickelt. Über 100 Frauen kommen regelmäßig zusammen, um zu tanzen, zu reden und einfach einen unbeschwerten Abend zu verbringen. Carmen Brummer, Leiterin der Koordinierungsstelle für Migration und Teilhabe, erklärt in der Mitteilung, dass der Abend ursprünglich aus einer Veranstaltungsreihe für Frauen entstanden ist und inzwischen ein fester Termin im Kalender vieler geworden ist. Ein besonderes Detail, das sich über die Jahre etabliert hat, Handys bleiben draußen. Beim Ankommen werden sie abgegeben, freiwillig, aber sehr konsequent. Und das sorgt für einen entspannten, handyfreien Abend ohne Selfies, ohne Videos, ohne Druck oder wie es in der Mitteilung heißt. Das ist prima organisiert und akzeptiert und trägt zu einem entspannten, handyfreien Abend bei. Gefördert wird die Veranstaltung in diesem Jahr von der Samtgemeinde Weser-Aue und dem Landkreis Nienburg über das MIRA-Projekt. Und wer möchte, kann bei der Anmeldung sogar bis zu 3 Musikwünsche abgeben. Vom arabischen Pop über 90er-Jahres-Hit bis zu Balkan-Beats. Alles ist möglich. Also, liebe Frauen im Landkreis, wenn ihr Lust habt auf Tanzbegegnung, Lachen und einen tollen Abend, dann 7. Mai im Kulturwerk. Das ist euer Termin. Und wie heißt es so schön? Frauen, fühlt euch alle eingeladen.
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Falafel. Die frittierten Bratlinge aus zerkleinerten Kichererbsen mit Kräutern und Gewürzen. Heimisch sind sie in der arabischen. Karim Iraki, Vorsitzender des Nienburger Vereins Menschen helfen Menschen, hat sich pünktlich zur Spargelsaison ein besonderes Rezept einfallen lassen. Die Spargelfalafel. Kichererbsen, Zwiebeln, Petersilie, Knoblauch, Koriander, seine geheimen Wundergewürzmischung und als Clou Nienburger Spargel. Dieser wird im Fleischwolf zerkleinert und der Rohmasse beigefügt und nach dem Frittieren kommt der Bratling in das geholte Fladenbrot mit Salat, Tomaten und Sauce Hollandaise. Fertig ist Karims Nienburger Spargelfalafel. Weltweit einmalig nach eigenen Aussagen. Heimische Nienburger Spargel und orientalische Falafel, das passt hervorragend zusammen. Die Vielfalt der Kulturen geht eben durch den Magen, sagt Karim Iraki. Die Nienburger Spargelfalafel wird zukünftig für den guten Zweck auf vielen Nienburger Veranstaltungen bis zum 24. Juni angeboten. Los geht es beim Nienburger Spargellauf am 30. Mai. Informationen gibt es unter Nienburg 90 34 8 36. Wiederhole nochmal die Nummer. Nienburg 90 34 8 36. Zweck des Vereins Menschen helfen Menschen e.V. ist die Förderung internationaler Gesinnung, der Toleranz auf allen Gebieten der Kultur und des Völkerverständigungsgedanken sowie die Förderung der Hilfe für politisch, rassistisch oder religiös Verfolgten, für Flüchtlinge, Vertriebene, Aussiedler oder Spätaussiedler. Ich sage guten Appetit.

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Tja, und das war's mal wieder. Meine Folge 98 des Stadtgeflüsters. Heute am 4. Mai. Wir haben gesprochen über das Lernen, über eine super tolle Frauentanzveranstaltung, die es am 7. Mai gibt, über das Thema Falafel und Spargel und die Kombination miteinander und über eine kreisweite Jugendbefragung, die derzeit läuft. Ich hoffe, es hat euch gefallen. Sage bye bye, bis zum nächsten Mal, euer Egon Garding.

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1: Ich bin Babette Büchner. Ab Mai sollte der Tankrabatt eigentlich für Entspannung an den Tankstellen sorgen. Laut ADAC sind die Spritpreise über das Wochenende aber deutlich gestiegen.
2: Der Liter Super E10 kostete im bundesweiten Tagesdurchschnitt am Sonntag fast 3 Cent mehr als noch am Freitag. Diesel ist innerhalb von 2 Tagen 2,5 Cent teurer geworden. Das geht aus Daten des ADAC hervor. Der kritisiert, dass der Tankrabatt noch immer nicht vollständig an die Verbraucher weitergegeben wird. Stattdessen hätten die Mineralölkonzerne erneut die Preise angehoben und das, obwohl Öl zuletzt wieder billiger geworden sei, so der ADAC. Schon beim ersten Tankrabatt 2022 gab es Zweifel, ob der Steuervorteil wirklich bei den Verbrauchern angekommen sei. Fiona Reinhardt, Nachrichtenredaktion.
1: Die schwarz-rote Koalition steckt zum Jahrestag der Kanzlerwahl im Stimmungstief. Bundeskanzler Friedrich Merz hat in der ARD-Sendung Karin Mioska eingeräumt, dass die Unzufriedenheit auch in den eigenen Reihen wächst.
3: Merz warnt deshalb indirekt die SPD, übertreibt es nicht. Er habe keine Vollmacht, die Union umzubringen. Vom Koalitionspartner verlangt er schlicht mehr Kompromissbereitschaft bei den schwierigen Reformplänen, die anstehen. Ob das klappt? Laut einer Umfrage glaubt mehr als die Hälfte der Deutschen, dass Schwarz-Rot auseinanderbricht. Aber Merz hat kaum Regierungsalternativen und er lässt heute auch ein Gipfeltreffen mit Europäern sausen. Möglicherweise, weil zu Hause die Hütte brennt. Claudia Wächter, Nachrichtenredaktion.
1: Iranische Streitkräfte wollen US-Verbände daran gehindert haben, in die Straße von Hormuz einzufahren. Durch Warnungen seien die feindlichen Zerstörer an der Einfahrt gehindert worden, berichteten iranische Medien. Von US-Seite gab es dazu keine Angaben. US-Präsident Donald Trump hatte für heute eine neue Initiative angekündigt, damit Schiffe die Straße von Hormuz verlassen können. Der Videospielehändler GameStop will die viel größere Online-Handelsplattform eBay übernehmen. Das Angebot ist rund 56 Milliarden Dollar schwer, und zwar in Form von Bargeld und Aktien, sagte GameStop-Chef Ryan Cohen dem Wall Street Journal. Er wolle mit eBay einen viel stärkeren Konkurrenten für Amazon aufbauen, erklärte Cohen sein Vorhaben.
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4: Schön, dass ihr am Nachmittag mit mir und Radio Mittelweser unterwegs seid. Ich bin India Kulik. Egal, ob ihr gerade durch den Landkreis Nienburg fahrt oder zu Hause entspannt, wir liefern euch den passenden Soundtrack. Weiter geht's mit Musik.

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Falls ihr gerade im Büro sitzt, im Garten werkelt oder euch eine Pause gönnt, bleibt gern bei uns. Wir versorgen euch mit guter Musik für einen entspannten Nachmittag im Landkreis Nienburg. Ich bin India Kulig und ihr hört Radio Mittelweser.

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Das war's für diese Stunde. Aber keine Sorge, wir legen gleich nach. In der nächsten Stunde gibt's frische Geschichten, neue Musik und natürlich etwas zum Schmunzeln. Ich bin India Kulik und ihr hört Radio Mittelweser.

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1: Ich bin Thomas Brock. Seit dem 1. Mai gilt für 2 Monate eine Steuersenkung von knapp 17 Cent je Liter bei den Spritpreisen. Der Tankrabatt wird aber laut ADAC nicht vollständig weitergegeben. SPD-Fraktionschef Miersch sagte im NTV-Frühstart, das könne man sich nicht gefallen lassen.
2: Erstmal sind die Preise ja gesunken, aber nicht in dem Rahmen, wie sie hätten sinken müssen. Und deswegen bin ich überhaupt nicht zufrieden mit dem, was wir da jetzt erleben. Wir haben das Bundeskartellamt ja auch in die Lage versetzt, einzugreifen. Wir haben leider auch erste Gerichtsentscheidungen, die bestimmte Dinge verwehrt haben. Insofern müssen wir das jetzt mit dem Bundeswirtschaftsministerium zusammen auswerten und gegebenenfalls nachschärfen.
1: SPD-Fraktionschef Miersch. Der April war der teuerste Tankmonat aller Zeiten. Auch das zeigen Daten des ADAC. Iranische Streitkräfte wollen US-Verbände daran gehindert haben, in die Straße von Hormuz einzufahren. Durch Warnungen seien die feindlichen Zerstörer an der Einfahrt gehindert worden, berichtet die Nachrichtenagentur Fars, die den Revolutionsgarden nahesteht. Von US-Seite gab es zu den angeblichen Vorfällen keine Angaben. US-Präsident Trump hat für heute eine neue Initiative angekündigt, damit Schiffe die Straße von Hormuz verlassen können. Auf einem Kreuzfahrtschiff im Atlantik ist eine tödliche Krankheit ausgebrochen. Mindestens 3 Menschen starben. Ein weiterer Patient liegt auf der Intensivstation eines Krankenhauses in Südafrika. Nach Angaben der Weltgesundheitsorganisation gehen die Fälle mutmaßlich auf Infektionen mit dem Hunter-Virus zurück.
3: Das Hunter-Virus wird laut WHO meist durch Kontakt mit den Ausscheidungen von Nagetieren wie Ratten oder Mäusen übertragen, zum Beispiel wenn man kontaminierten Staub einatmet. In seltenen Fällen wird der Erreger auch von Mensch zu Mensch übertragen. Die Infektion kann zu hohem Fieber und Störungen der Nierenfunktion führen. Wie und wo genau sich die Passagiere des Kreuzfahrtschiffes infiziert haben könnten, wird noch untersucht. An Bord des Schiffes eines niederländischen Betreibers sind 170 Passagiere und etwa 70 Besatzungsmitglieder. Diana Kramer, Nachrichtenredaktion.
1: In einer gemeinsamen Aktion haben SPD, Grüne und Linke ihren Abschied von der Internetplattform X erklärt. X sei in den letzten Jahren im Chaos versunken, hieß es in teilweise wortgleichen Erklärungen der 3 Parteien und Bundestagsfraktionen. Politische Debatten lebten vom Austausch, während X zunehmend Desinformation fördere.
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4: Hallo zusammen. Wir starten in die nächste Runde Musik für deinen frühen Nachmittag im Landkreis Nienburg. Egal, ob du gerade im Büro sitzt, auf dem Hof arbeitest oder zu Hause durchschnaufst, die Sendung gehört ganz dir. Wir spielen, was den Tag leichter macht. Viel Spaß mit der nächsten Musikstrecke. Ich bin India Kulig und ihr hört Radio Mittelweser.

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Ihr seid mitten im Nachmittag unterwegs und wir begleiten euch weiter durch diesen Tag im Landkreis Nienburg. Vielleicht sitzt ihr gerade im Büro, seid auf dem Heimweg von der Schule oder gönnt euch eine kleine Pause mit Kaffee und Blick aus dem Fenster. Egal wo ihr seid, wir liefern euch die passende Musik dazu. Und genau damit geht's jetzt auch weiter. Ich bin Elia Kullig und ihr hört Radio Mittelweser.

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1: Ich bin Thomas Brockt. Viele schimpfen über die Politik, die Regierung ist im Umfragetief, Rechtspopulisten sind im Aufwind. Hält die Demokratie das aus? Eine groß angelegte Befragung der Bertelsmann Stiftung kommt zu dem Schluss, es gibt keinen Grund für Alarmismus.
2: Die allermeisten, also mehr als 80%, die stehen hinter dem Prinzip liberale Demokratie. Ein enorm hoher Wert, sagen die Studienmacher. Das Problem, die Praxis, also wie die Demokratie funktioniert, da sind viele skeptisch. Vor allem den Parteien bescheinigen sie eine ziemlich miese Performance. Unterm Strich aber, so die Studie, stehe die Demokratie trotz einiger Defizite hier bei uns auf einem stabilen Fundament. Claudia Wächter, Nachrichtenredaktion.
1: Zwei Handelsschiffe, die unter US-Flagge fahren, haben nach Angaben des US-Militärs die Straße von Hormuz passiert. Sie setzten ihre Reise nun sicher fort, teilte das zuständige US-Regionalkommando mit. Das US-Militär sprach von einem ersten Schritt im Rahmen der von Präsident Trump angekündigten neuen US-Initiative, die darauf abzielt, die für den weltweiten Ölhandel wichtige Meerenge wieder freizumachen. Trotz des Tankrabatts, die Spritpreise sind über das Wochenende deutlich gestiegen. Ein Liter Super E10 oder Diesel kosteten im Schnitt gestern um 2,5 Cent mehr als einen Tag davor. SPD-Fraktionschef Miersch ist sauer auf die Mineralölkonzerne.
3: Viele Experten hatten damit schon gerechnet, die Bundesregierung offenbar nicht. Mineralölkonzerne geben den Tankrabatt nicht 1:1 an die Autofahrer weiter. Das könne man sich nicht gefallen lassen, sagte SPD-Fraktionschef Miersch bei NTV. Er könne sich vorstellen, dass die Bundesregierung noch mal nachschärfen wird. Das Kartellamt könnte etwa noch mehr Rechte bekommen. Schon beim ersten Tankrabatt vor 4 Jahren gab es die Kritik, dass der Steuervorteil nicht komplett ankommt beim Kunden. Thomas Bremser, Redaktion.
1: Mehr als 3 Jahre nach dem Diebstahl eines Goldschatzes aus einem Museum im oberbayerischen Manching suchen Ermittler wieder nach dem verschwundenen Großteil der Beute. Sie vermuten, dass das fehlende Gold auf dem Grundstück des Hauptverdächtigen und seiner Partnerin in Plate in Mecklenburg-Vorpommern versteckt ist. Der Goldschatz war im November 2022 gestohlen worden. 4 Täter wurden festgenommen und zu langjährigen Haftstrafen verurteilt.
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4: Ein freundlicher Gruß aus dem Studio in Nienburg an alle, die gerade zwischen Hoyer, Steierberg und Rehburg-Lockum unterwegs sind. Ich bin India Kulik und ihr hört Radio Mittelweser.

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Vielleicht habt ihr heute schon einiges geschafft oder seid noch mitten im Tagesprogramm. Hier bei uns bekommt ihr zwischendurch einen kleinen musikalischen Reset. Einfach mal durchatmen, den Kopf frei bekommen und den Moment genießen. Wir bleiben für euch in der Musikspur und machen direkt weiter. Ich bin India Kulik.

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Damit sind wir für diesen Nachmittag am Ende angekommen. Die Musik und Moderation übernimmt jetzt Egon Garding und begleitet euch weiter hier im Landkreis Nienburg. Egal, ob ihr gerade unterwegs seid, im Büro sitzt oder euch einfach eine kleine Pause gönnt, bleibt einfach dran, lehnt euch zurück und genießt die nächsten Songs. Ich bin India Kulik und ihr hört Radio Mittelweser.

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1: Ich bin Thomas Brockt. Mehr als 2000 Handelsschiffe stecken teilweise seit Wochen in der Straße von Hormuz fest, darunter mindestens 75 Öltanker. Die USA wollen heute eine Initiative starten, um ihnen die Durchfahrt zu ermöglichen. Der Iran warnte die USA aber bereits vor Aktionen in der strategisch wichtigen Meerenge.
2: Ein Krieg der Worte geht den maritimen Aktionen in der Straße von Hormuz voraus. Die USA behaupten, zwei Handelsschiffen unter US-Flagge die Durchfahrt ermöglicht zu haben. Der Iran aber behauptet auch, zwei US-Zerstörer gehindert zu haben, in die Straße von Hormuz einzufahren. Weitere Berichte schwirren umher. So will der Iran ein US-Kriegsschiff mit Raketen beschossen haben. Die US-Seite bestreitet das. Kein Schiff der US-Marine sei getroffen worden. Überprüfen lässt sich das alles auf die Schnelle nicht. Aus den USA, Tina Eck.
1: Die Spritpreise enttäuschen derzeit viele Autofahrer, die durch den Tankrabatt eine stärkere Entlastung erwartet hatten. Nach einem deutlichen Rückgang am ersten Tag der Steuersenkung geht es an den Zapfsäulen tendenziell wieder bergauf. Das zeigen Zahlen des ADAC und des Bundeskartellamts. Bereits gestern waren Superbenzin und Diesel pro Liter im bundesweiten Schnitt nur noch zwischen 10 und 11 Cent billiger als am letzten Tag vor dem Start des Rabatts. Also deutlich weniger als die 16,7 Cent pro Liter, um die Steuern vorübergehend gesenkt wurden. Die Demokratie hat einer Studie zufolge in Deutschland breiten Rückhalt, auch wenn viele Bürgerinnen und Bürger in der Praxis Schwächen sehen. Das geht aus dem aktuellen Demokratiemonitor der Bertelsmann Stiftung hervor.
3: Die allermeisten, also mehr als 80%, die stehen hinter dem Prinzip liberale Demokratie. Ein enorm hoher Wert, sagen die Studienmacher. Das Problem, die Praxis, also wie die Demokratie funktioniert, da sind viele skeptisch. Vor allem den Parteien bescheinigen sie eine ziemlich miese Performance. Unterm Strich aber, so die Studie, stehe die Demokratie trotz einiger Defizite hier bei uns auf einem stabilen Fundament. Claudia Wächter, Nachrichtenredaktion.
1: Mehr als 3 Jahre nach dem Diebstahl eines Goldschatzes aus einem Museum im oberbayerischen Manching suchen Ermittler wieder nach dem verschwundenen Großteil der Beute. Sie vermuten, dass das fehlende Gold auf dem Grundstück des Hauptverdächtigen und seiner Partnerin in Plate in Mecklenburg-Vorpommern versteckt ist. Der Goldschatz war im November 2022 gestohlen worden. 4 Täter wurden festgenommen und zu langjährigen Haftstrafen verurteilt.
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5: Ich begrüße euch zum 98. Stadtgeflüster heute am 4. Mai. Meine Themen: das Lernen lernen, eine Frauentanzveranstaltung, die Kombination Falafel und Spargel und eine kreisweite Jugendbefragung. Ich wünsche euch gute Unterhaltung.

Hausaufgaben, Vokabeltest, Klassenarbeiten und mittendrin Eltern, die sich fragen, wie helfe ich meinem Kind eigentlich richtig beim Lernen? Genau darum geht's am 6. Mai um 18.30 Uhr in der Albert-Schweitzer-Schule in Nienburg. Das Familienservicebüro lädt ein zum Elternabend Lernen. Und der Titel ist Programm. Valeria Marmori vom Familienservicebüro sagt, dieses Thema taucht überall auf, im Job, im Freundeskreis, in Familien und viele Eltern kennen das. Man sitzt neben dem Kind, erklärt, motiviert, erinnert und irgendwann fragt man sich, begleite ich noch oder mache ich schon zu viel? Und genau da setzt der Abend an. Denn oft liegt es gar nicht an fehlenden Fähigkeiten, wenn es in der Schule hakt, sondern daran, dass Kinder nie gelernt haben, wie man lernt. Wie komme ich in die Konzentration? Wie teile ich mir Aufgaben ein? Und wie werde ich Schritt für Schritt selbstständiger? Antworten darauf gibt Caroline Kuhlmann. Sie ist angehende Sozialarbeiterin, Resilienztrainerin und Coach und unterwegs in Kitas, Schulen, Vereinen, Unternehmen und sie bringt eine klare Haltung mit. Schule funktioniert nicht durch mehr Druck, sondern durch wirksame Lernstrategien. Im Mittelpunkt stehen deshalb Methoden, die im Alltag wirklich funktionieren. Wie spreche ich zu Hause so, dass Lernen nicht zum Machtkampf wird? Wie gehe ich mit den unterschiedlichen Entwicklungsphasen um? Und wie viel Unterstützung ist eigentlich sinnvoll? Der Elternabend ist kostenlos. Anmelden könnt ihr euch per E-Mail an fsb@kreis-ni.de oder telefonisch unter Familienservicebüro in Nienburg. Das ist die Nummer Nienburg 967 79 45. Ich wiederhole nochmal Nienburg. Unter der Telefonnummer Nienburg 967 79 45. Ein Abend also für alle, die möchten, dass Lernen zu Hause entspannter läuft und Kinder ihren eigenen Weg finden. 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

Im Landkreis Nienburg steht wieder ein Abend an, der seit Jahren für gute Laune, Begegnung und jede Menge Bewegung sorgt. Ein Abend nur für Frauen, und zwar wirklich alle Frauen ab 16 Jahren, egal ob mit oder ohne Migrationsgeschichte. Am 7. Mai ab 18 Uhr lädt das Netzwerk der Migrationsberatungsstelle, kurz NEBL, zum Internationalen Frauenbegegnungsabend ins Kulturwerk ein. Und wer jetzt denkt, klingt nach Tanzkurs? Nein, das hier ist eher eine Mischung aus Frauendisco, Begegnungsraum und internationalem Buffet. Denn statt Eintritt bringt jede Teilnehmerin einfach einen kleinen Leckerbissen mit. In der Pressemitteilung hieß es, statt eines Eintrittsgeldes bringen alle eine Kleinigkeit für ein internationales Buffet mit. Seit 2018 findet dieser Abend zweimal im Jahr statt und er hat sich zu einem echten Treffpunkt entwickelt. Über 100 Frauen kommen regelmäßig zusammen, um zu tanzen, zu reden und einfach einen unbeschwerten Abend zu verbringen. Carmen Prummer, Leiterin der Koordinierungsstelle für Migration und Teilhabe, erklärt in der Mitteilung, dass der Abend ursprünglich aus einer Veranstaltungsreihe für Frauen entstanden ist und inzwischen ein fester Termin im Kalender vieler geworden ist. Ein besonderes Detail, das sich über die Jahre etabliert hat, Handys bleiben draußen. Beim Ankommen werden sie abgegeben, freiwillig, aber sehr konsequent. Und das sorgt für einen entspannten, handyfreien Abend ohne Selfies, ohne Videos, ohne Druck oder wie es in der Mitteilung heißt. Das ist prima organisiert und akzeptiert und trägt zu einem entspannten, handyfreien Abend bei. Gefördert wird die Veranstaltung in diesem Jahr von der Samtgemeinde Weser-Aue und dem Landkreis Nienburg über das MIRA-Projekt. Und wer möchte, kann bei der Anmeldung sogar bis zu 3 Musikwünsche abgeben. Vom arabischen Pop über 90er-Jahres-Hit bis zu Balkan-Beats. Alles ist möglich. Also, liebe Frauen im Landkreis, wenn ihr Lust habt auf Tanzbegegnung, Lachen und einen tollen Abend, dann 7. Mai im Kulturwerk, das ist euer Termin. Und wie heißt es so schön, Frauen, fühlt euch alle eingeladen.

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Wer kennt sie nicht? Falafel. Die frittierten Bratlinge aus zerkleinerten Kichererbsen mit Kräutern und Gewürzen. Heimisch sind sie in der arabischen. Karim Iraki, Vorsitzender des Nienburger Vereins Menschen helfen Menschen, hat sich pünktlich zur Spargelsaison ein besonderes Rezept einfallen lassen. Die Spargelfalafel. Kichererbsen, Zwiebeln, Petersilie, Knoblauch, Koriander, seine geheimen Wundergewürzmischung und als Clou Nienburger Spargel. Dieser wird im Fleischwolf zerkleinert und der Rohmasse beigefügt und nach dem Frittieren kommt der Bratling in das geholte Fladenbrot mit Salat, Tomaten und Sauce Hollandaise. Fertig ist Karims Nienburger Spargelfalafel. Weltweit einmalig nach eigenen Aussagen. Heimische Nienburger Spargel und orientalische Falafel, das passt hervorragend zusammen. Die Vielfalt der Kulturen geht eben durch den Magen, sagt Karim Iraki. Die Nienburger Spargelfalafel wird zukünftig für den guten Zweck auf vielen Nienburger Veranstaltungen bis zum 24. Juni angeboten. Los geht es beim Nienburger Spargellauf am 30. Mai. Informationen gibt es unter Nienburg 90 34 8 36. Wiederhole nochmal die Nummer. Nienburg 90 34 8 36. Zweck des Vereins Menschen helfen Menschen e.V. ist die Förderung internationaler Gesinnung, der Toleranz auf allen Gebieten der Kultur und des Völkerverständigungsgedanken sowie die Förderung der Hilfe für politisch, rassistisch oder religiös Verfolgten, für Flüchtlinge, Vertriebene, Aussiedler oder Spätaussiedler. Ich sage guten Appetit.

Tja, und das war's mal wieder. Meine Folge 98 des Stadtgeflüsters. Heute am 4. Mai. Wir haben gesprochen über das Lernen, über eine super tolle Frauentanzveranstaltung, die es am 7. Mai gibt, über das Thema Falafel und Spargel und die Kombination miteinander und über eine kreisweite Jugendbefragung, die derzeit läuft. Ich hoffe, es hat euch gefallen. Sage bye bye, bis zum nächsten Mal, euer Egon Garding.

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1: Ich bin Thomas Brockt. Kurz vor ihrem ersten Jahr im Amt steckt die schwarz-rote Bundesregierung im Umfragetief. Kanzler Merz hat mehr Kompromissbereitschaft vom Koalitionspartner SPD gefordert. Fraglich ist, ob das reicht, um die Kurve zu kriegen.
2: Wir können Kompromiss, das habe man bewiesen, sagt die SPD und ist wenig angetan von Merz' Forderungen. Es brodelt also weiter, man streitet, wer wen blockiert und damit auch die schwierigen Reformprojekte der Regierung. Aber aus allen Ecken hört man, wir müssen uns zusammenraufen. Die Mehrheit der Wähler glaubt allerdings nicht daran, dass die Koalition noch lange hält. Luft verschaffen würde Schwarz-Rot Wirtschaftswachstum. Aber das ist auch nicht in Sicht. Claudia Wächter, Nachrichtenredaktion.
1: Die Spritpreise enttäuschen derzeit viele Autofahrer, die durch den Tankrabatt eine stärkere Entlastung erwartet hatten. Nach einem deutlichen Rückgang am ersten Tag der Steuersenkung geht es an den Zapfsäulen tendenziell wieder bergauf. Das zeigen Zahlen des ADAC und des Bundeskartellamts. Bereits gestern waren Superbenzin und Diesel pro Liter im bundesweiten Schnitt nur noch zwischen 10 und 11 Cent billiger als am letzten Tag vor dem Start des Rabatts. Also deutlich weniger als die 16,7 Cent pro Liter, um die Steuern vorübergehend gesenkt wurden. Mehr als 2000 Handelsschiffe stecken teilweise seit Wochen in der Straße von Hormuz fest, darunter mindestens 75 Öltanker. Die USA wollen heute eine Initiative starten, um ihnen die Durchfahrt zu ermöglichen. Der Iran warnte die USA aber bereits vor Aktionen in der strategisch wichtigen Meerenge.
3: Ein Krieg der Worte geht den maritimen Aktionen in der Straße von Hormuz voraus. Die USA behaupten, zwei Handelsschiffen unter US-Flagge die Durchfahrt ermöglicht zu haben. Der Iran aber behauptet auch, zwei US-Zerstörer gehindert zu haben, in die Straße von Hormuz einzufahren. Weitere Berichte schwirren umher. So will der Iran ein US-Kriegsschiff mit Raketen beschossen haben. Die US-Seite bestreitet das. Kein Schiff der US-Marine sei getroffen worden. Überprüfen lässt sich das alles auf die Schnelle nicht. Aus den USA, Tina Eck.
1: In einer gemeinsamen Aktion haben SPD, Grüne und Linke ihren Abschied von der Internetplattform X erklärt. X sei in den letzten Jahren im Chaos versunken, hieß es in teilweise wortgleichen Erklärungen der drei Parteien und Bundestagsfraktionen. Politische Debatten lebten vom Austausch, während X zunehmend Desinformation fördere.
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5: Da war auch schon der Anpfiff, da kommt er ins Studio gesprintet.
6: Aber moin, ganz schön gesprintet, du, mein Lieber. Ganz schön schnell. Moin, moin, alle.
5: Hast du mal eben kurz geguckt, was ist heute eigentlich sportlich so los? Eine ganze Menge tatsächlich. Ne?
6: Also, wir haben eine ganze Menge. Und es geht ja auch mit der Freiluftsaison, manche sagen auch Feldsaison beim Faustball los, so. Tennis wird gespielt. Draußen findet viel statt. Und das ist auch schön so. Leichtathletik. Aber links haben wir heute keine Leichtathletik-Ergebnisse, aber Faustball und Tennis ist dabei. Fußball natürlich auch.
5: Und noch vieles, vieles mehr in dieser Stunde. Also lasst euch überraschen und bleibt sportlich. Viel Spaß

0: The Lumineers und Ho Hey auf Radio Mittelweser. Der Kollege Michi Meier, der ist nicht nur hier im Studio montags und freitags und erzählt euch, was in Sachen Sport so los ist. Nee, er ist auch in den Sporthallen und auf den Sportplätzen im Kreis unterwegs.
1: Ja, Sandra, Kreismeisterschaften hier in der Altstadthalle in Nienburg, Ausrichterin. Wer kann es anders sein als Sandra Reichstein für den MTV Nienburg in diesem Falle?
2: Ja, genau.
1: Und wir sind am zweiten Tag, es ist Sonntag. Gestern war auch schon richtig viel Trubel.
2: Ja,
1: wir hören im Hintergrund die Spielerinnen und Spieler, es ist gerade mixed. Wie zufrieden bist du mit dem bisherigen Verlauf der Veranstaltung?
2: Also die Teilnehmerzahlen waren in den jüngeren Jahrgängen bisher sehr, sehr erfreulich. Wir haben auch viele Turnierneulinge dabei gehabt und ich habe viele tolle Spiele gestern gesehen, auch begeisterte Eltern, die mitgefiebert haben. Also die Stimmung in der Halle, die Atmosphäre war gestern auch sehr toll. Bisschen schade, je höher die Altersklasse, desto weniger Meldungen waren es. Also die Jugendlichen hatten also nicht so Lust mitzuspielen. Da haben wir auch nicht so viele von. Senioren spielen lieber in den Doppeldisziplinen. Deshalb ist heute im Doppel viel im Seniorenbereich los. Bei den Erwachsenen gestern war nicht so viel. Immerhin hatten wir aber gestern mit Butzer Keobun-Kuhn, Ben Schneider, Florian Jentsch und Martinus Rusche vier Jugendspieler dabei, die sich dann gematcht haben, sodass die Kleinen ordentlich was zu gucken hatten.
1: Wie haben die denn abgeschnitten? Also erstmal die Letztgenannten. Das sind ja ältere Jugendliche.
2: Ja, das sind U17 und U19.
1: Die haben im Erwachsenenbereich mitgespielt.
2: Genau, die sind dann einfach im Herren-Einzel an den Start gegangen. Also Butzi hat am Ende gewonnen, wobei er gegen Ben Schneider hauchdünn im dritten Satz mit 22-20 gewonnen hat.
1: Das also war ein internes Duell.
2: Genau, es waren alles interne Duelle, aber war schon gut anzugucken. Und die Kleinen haben schon gestaunt, Mensch, was die Jugendlichen schon können. Das war toll.
1: Wie war die Bilanz bei den Kleineren? Auch aus Nienburger Sicht gerne. Wie ist es da ausgegangen?
2: Also man muss sagen, insgesamt haben, glaube ich, etwas Anfang 60 Teilnehmer waren
1: das
2: dabei gestern.
1: Allerhand, ja.
2: Aber es waren nur 5 aus Bruchhausen-Vils und der Rest war der MTV Nienburg.
1: Das ist bezeichnend, da werden wir sicherlich heute nicht so intensiv drüber reden können, aber es ist ja sehr auffällig. Also ja. Du schaffst eine ganze Menge hier in der Stadt Nienburg, wir haben schon mehrmals drüber gesprochen, aber leider ist im Landkreis ziemlich am Boden, kann man das so sagen?
2: Ja, es steht und fällt halt immer mit jemandem, der sich auf die Fahne geschrieben hat und gerade Nachwuchsarbeit ist halt sehr viel... Ja, Herzblut bei der Sache und du brauchst Zeit dafür, ne?
1: Ja.
2: Und daran scheitert es meistens. Es gibt sicherlich viele engagierte Leute, die aber in Schule und Beruf und Ausbildung stecken, sodass sie einfach nicht die Zeit dafür haben. Daran, denke ich, liegt es auch sehr, sehr häufig.
1: Heute ist Doppel und Mixed angesagt.
2: Ja.
1: Da gibt es noch eine ganze Menge zu berichten. Wir werden dann später noch mal hören, wie es ausgegangen ist.
2: Genau.
1: Aber auch hier sehe ich, und wir haben es gerade im Hintergrund gehört, viele Emotionen, die hier hochkochen.
2: Ja.
1: Es geht ins Halbfinale oder wie weit sind wir?
2: Ich müsste das Endspiel sein.
1: Ah.
2: Ich habe den Spielverlauf nicht verfolgt, aber ich glaube, das ist das Endspiel.
1: Sandra, für den weiteren Verlauf des heutigen Sonntags viel Erfolg weiterhin und vielen Dank, dass du mir zur Verfügung gestanden hast für das Interview. Und wir hören am Ende der Veranstaltung, wie es ausgegangen ist.
2: Ja.
1: Weiterhin viel Erfolg.
2: Dankeschön.
1: Danke dir. Tschüss.
0: Ja, das hat lange gedauert. Die haben am Sonntag noch bis um 18 Uhr tatsächlich gespielt. Die Doppel waren sehr ausgeglichen und natürlich bei so vielen MTV Nienburger Teilnehmerinnen und Teilnehmern hat der MTV auch die Kreismeisterschaft bestimmt und die entsprechenden Meisterschaften erzielt. Nichtsdestotrotz auffällig, ganz viele Vereine, die früher Badminton-Abteilungen hatten, sind leider nicht mehr am Start. Wir werden der Sache mal nachgehen im Sommer und mal gucken, woran das denn wohl liegen mag.

0: Solche Songs sind immer ganz gefährlich im Radio, Michi. Ja, da kommen so Pausen, dann werden sie leiser, dann denkst du, sind die jetzt schon fertig mit dem Singen? Nö, die machen noch weiter.
1: Ja, ja, da kommt immer noch mal ein Tönchen hinterher.
0: Ja, aber es klingt gut.
1: Ja, aber wir im Radio sitzen, die dann denken so, müssen wir es erzählen?
0: Nein, du hast ja auch die Stoppuhr. Das ist ja auch super, ne?
1: Und Stoppuhr ist ein gutes Stichwort. Wie lange wird eigentlich Fußball gespielt? Ich meine, man hat ja, gibt es da irgendwie eine Zeitvorgabe? Oder
0: nee, die spielen Sätze aus, so wie beim Volleyball auch, ne? Also da werden ganz normal Sätze ausgespielt. Jetzt bin ich aber bis 11.
1: Ja, aber wie beim Tennis halt auch, ne? Also bis man die Punktzahl hat,
0: genau,
1: und dann
0: genau,
1: bist du weiter. Also ja, nicht irgendwie sagen, wir spielen jetzt für sich 25 Minuten und dann ist Pause oder so.
0: Nein. So ist es dann nicht. Und wir berichten über Faustball. Ich werde auch ein Interview führen in sehr naher Zukunft, denn die sind ja deutscher Meister geworden, die weibliche U16. Sind jetzt auch noch nicht am Start, beginnen wieder zu trainieren und gehen in die Saison. Aber ihre Trainer, der Björn Schubert und der Kai Schafmeier, die waren schon am Start mit ihrer Bezirksoberligamannschaft und haben am Wochenende den ersten Feldsaisonspieltag absolviert. 3 Spiele, 3 Siege und Tabellenführer. Das kann so weitergehen, habe ich Kai Schafmeier gefragt, oder?
2: Ich würde das morgen mit Björn mal besprechen. Und ich glaube schon, dass wir das irgendwie hinkriegen. Ich würde mich dann morgen bei dir einmal melden.
1: Zum falschen Ton.
0: Wer sich morgen melden bei uns, sagt er.
1: Was ist denn da passiert, Mensch? Kai, wie rutschst du denn da rein?
0: Mach nichts. Also es sagt, dreimal gewonnen, die Benachrichtigung.
1: Dreimal gewonnen. Ist ja ein Witz, ja. Dreimal gewonnen, dreimal tatsächlich die Gegner geschlagen. Und jetzt sind sie Tabellenführer und es geht schon nächste Woche in Diepenau weiter.
0: Da bin ich ja mal gespannt, ob Kai wir eben gesagt hat, ich bin morgen bei dir melden.
1: Ja, er meldet sich bei mir, genau so ist es, ja.

0: Ist da jemand? Die Broilers auf Radio Mittelbetrieb. Hier ist jemand, Michi Meier, moin.
1: Ja, und wir haben auch noch neue, moin. Wir haben noch neue beim Faustball. Der MTV Nordl, der startet nämlich auch in der Niedersachsenliga als höchstklassige Herrenmannschaft. Und die sind nächste Woche auch am Start. Ich wollte die nicht unterschlagen. Und die sind ja das Nachbarn, Diepenau und Nordl. Und ich werde mich da mal hinbegeben und werde mich mit beiden Vereinen mal ein bisschen über den Faustballsport unterhalten. Das wird bestimmt interessant.
0: Es wird auch in Langdamm Faustball gespielt.
1: Jawohl, haben wir schon gehört. Ja. Der hat sich bei uns auch schon gemeldet. Und in Erichshagen, die haben mit Nordl eine Spielgemeinschaft.
0: Das war auch eine Weltreise, ne?
1: Ja, genau. Also im Sommer, so habe ich es mir sagen lassen, also in der Feldsaison spielen sie unter MTV Nordl und in der Winterhallensaison spielen sie unter SV Erichshagen.
0: Ja, wahrscheinlich, weil sie Nordl keine Hallen haben.
1: Ja, das kann sein. In Diepenau ist es schwer, in die Halle zu kommen, ne?
0: Das ist ja generell so. Das haben wir auch bei Michi Sportstunde gehört, dass die Hallenbelegung immer so ein bisschen nicht unbedingt, wie haben Sie das formuliert, nicht unbedingt nach Leistung
1: ja, ist richtig. Wird.
0: Ja. Da hast du Mannschaften, die wirklich hoch irgendwas machen.
1: Ja.
0: Und dann kommen aber die, was ich...
1: Ja, es kommen da, ja genau, also da muss man wirklich ganz vorsichtig mit umgehen, ist auch ein heikles Thema, jedes Jahr immer wieder, wenn es um die Hallenvergabe geht, aber ja, das stimmt, leistungsorientiert trainierende Mannschaften, die hochklassig spielen, die müssen genauso um ihre Hallenzeiten kämpfen wie alle anderen, die, kann man sagen, ist in Ordnung, ja. Man kann aber auch sagen, ja, von nichts kommt nichts.
0: Aber kämpfen ist ein gutes Stichwort. Die Tennis-Cracks, die müssen auch kämpfen.
1: Und die haben auch jetzt Auftakt der Feldsaison oder der Außensaison. Und da geht's auf Asche heiß her. Ich war in Erichshagen, habe mir die Spiele angeguckt. War gut. Und ja, SV Erichshagen, Aufsteiger in die Regionsklasse, hatte Bückeburg zu Gast. Und Christoph Nehlmeier, der wird uns jetzt sagen, wie das Spiel seiner Mannschaft ausgegangen ist.
2: Moin Michi. So, gelungener Saisonauftakt. Wir konnten die Partie mit 4-2 für uns entscheiden. Kleiner Makel bleibt im Doppel. Beide leider im Match-Tiebreak verloren. Nichtsdestotrotz, wirklich super gelungener Saisonauftakt. Wir sind sehr zufrieden. Super Wetter. Die Bückeburger waren super Gäste. Wir haben vor allem in den Einzeln wirklich sehr gut performt. Ruben, Daniel, Nille und Steffen haben alle souverän in zwei Sätzen gewonnen. Und auch in den Doppeln war, wie das Ergebnis schon zeigt, natürlich absolut was drin. Wir arbeiten dran, dass wir da ein bisschen mehr Nervenstärke beweisen nächstes Mal. Und jetzt gilt die volle Konzentration aufs große Derby gegen Liebenau am Samstag. 11 Uhr auf der Anlage vom TC Liebenau. Das wird sicherlich nochmal ein richtiges Highlight in dieser Saison. Da freuen wir uns alle schon drauf. Genau. Wir trainieren diese Woche. Mal gucken, an welchen Schwächen wir noch so ein bisschen feilen können. Bis dahin erstmal sportliche Grüße von der Tennissparte der SVE. Ciao, ciao.

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1: Halbzeit Nummer 2, ne?
2: Ja, weiter geht's. Weiter, immer weiter. Wer hat das gesagt?
1: Der Kaiser, Franz Beckenbauer?
2: Nein.
1: Nein?
2: Nein.
1: Wer denn?
2: Der Torhüter von FC Bayern?
1: Sepp Maier.
2: Aui, hey, Jünger.
1: Von Bayern, Jünger?
2: Ja, ja, komm.
1: Klaus Augenthaler war Spieler, ja, Reinhard ja. Aumann.
2: Nein, aber blond.
1: Oliver Kahn?
2: Kommt da? Jawohl.
1: Nee, Oliver Kahn kriegt von Eier, nein, wir brauchen Eier.
2: Ja, der hat... Aber weiter, immer weiter.
1: Apropos weiter, immer weiter. Lukas Podolski hat in Polen mit seinem Jugendverein, wo er jetzt ja spielt, den polnischen Pokal gewonnen.
2: Er spielt in einer Jugendmannschaft jetzt?
1: Nein, also der Mannschaft, wo er damals angefangen hat.
2: Ja.
1: Der hat da den polnischen Pokal gewonnen.
2: Ja.
1: Und eigentlich hat er gesagt, ja, ich höre ja auf diese Saison. Jetzt hat er, ja, aber ich bin ja der Poldi und so. Europacup, das wird mich schon so ein bisschen reizen. Jetzt überlegt er, aber noch ein Jahr ranhängt.
2: Herrlich, toller Typ. Das ist einer der... Der kann die Massen antreiben, der ist positiv, der ist immer zuversichtlich, das ist ein sympathischer Kerl.
1: Und positive Antreiber auf den Sportplätzen hier bei uns in der Region, die gibt's auch gleich in dieser halben Stunde.

0: Der Traum von Dubel lebt beim Grünwald Stöckse.
1: Ja.
0: Die können Meister werden in der Kreisliga und die sind im Pokalfinale.
1: Ja, die haben am Donnerstagabend ihr Halbfinale gegen Erikshagen mit 3-2 in Erikshagen gewonnen. Und Aki Meier und sein Team sind ins Finale am 25. Mai eingezogen.
0: War eine knappe Kiste und genauso knapp war das zweite Halbfinale.
1: Das musste im Elfmeterschießen entschieden werden zwischen Haßbergen und Weserstrand-Loccum. 5-4 nach Elfmeterschießen für die gastgebenden Haßberger. Und Trainer Koray Vuros erzählt nicht nur ein bisschen was zu diesem Spiel, sondern er erwähnt auch gleich, dass sein Team in der Liga gegen Husum 4-0 gewonnen hat.
2: Moin. Das Spiel war insgesamt kein großes Spektakel. Beide Mannschaften wollten wenig Risiko gehen. Deshalb war es ein sehr taktisch geprägtes Spiel mit wenigen klaren Torchancen. Aber im Elfmeterschießen hatten wir dann das nötige Quäntchen Glück und sind natürlich sehr froh, dass wir jetzt im Finale stehen. In der Liga haben wir jetzt gegen Husum souverän gewonnen, das Spiel klar dominiert und defensiv nichts anbrennen lassen. Das war insgesamt ein Auftritt, mit dem wir sehr zufrieden waren. Bis zum Pokalfinale stehen jetzt noch 3 Spiele an und da wollen wir uns weiter Selbstvertrauen holen und mit einem guten Gefühl ins Finale gehen. Der Fokus bleibt gleich. Wir wollen in der Liga weiter nach oben klettern und die Saison konzentriert zu Ende spielen und dabei das Maximum rausholen.
0: Und vielleicht hat ihn einen oder anderen Treffer noch erzielt, weil Tore schießen ist enorm wichtig, haben wir gelernt im Fußball.
1: Immer wieder.
0: Tore schießen. An dieser Stelle gucken wir gleich nochmal in die Kreisliga, sind auch bestimmt wieder viele Tore gefallen. Da haben die Trainer gesagt, Tore schießen, und das haben sie gemacht. Und es gibt einen neuen Tabellenführer in der Kreisliga. Wir wollen spoilern, aber da reden wir gleich drüber.

0: Fußball-Kreisliga hat einen neuen Tabellenführer.
1: Und das ist schon, es war ein Stück weit vorhersehbar. Die SG Hoja hat einen guten Lauf, in der Rückrunde zumindest, nicht, und hatte Nachholspiele. Die hatten sie jetzt am verlängerten Wochenende. Es ging am Donnerstagabend los um 19:30 zu Hause gegen Schamalo, 2:0 Sieg, und setzte sich fort. Gestern am Sonntag, 14 Uhr, heimischer Platz gegen Erichshagen, 3:1 Erfolg. Und schwupp sind sie Tabellenführer und haben tatsächlich einen Punkt Vorsprung auf Stöckse, die bis dato immer die Tabelle angeführt haben. Ja, Markus Beck, tolle Ausgangssituation für die Crunchtime der Saison, oder?
2: Ja, wir haben diese beiden schweren Spiele erfolgreich gestalten können, gegen Schamalo und heute auch gegen Erichshagen, und freuen uns über die Tabellenführung, was eine schöne Momentaufnahme ist für uns, und müssen sehen, wie die Saison weitergeht. Ja. Was ich immer gesagt habe, und von uns verlangt keiner was. Im Moment wollen wir einfach so weitermachen, auf der Erfolgswelle weiterschwimmen. Es läuft gut und wir freuen uns auf die nächsten Aufgaben in Eistrup. Nächsten Sonntag wird es mit Sicherheit schwer genug, und wir schauen weiter, wir bleiben weiter dran.
0: Sind
2: dran,
0: ja, Tiefstapel, ne? Und der nächste Gegner ist immer der schwerste, wie man so schön sagt.
1: Ja,
0: aber
1: ja.
0: Momentaufnahme hat er auch gesagt, ne? Aktuell, also tatsächlich, Markus Beck sagt, Hoja Tabellenführer in der Kreisliga.

0: In der Frauenfußball-Bezirksliga, da kam es zum Derby Schamelow gegen Seppenhausen-Balge. Da gab es viele Tore, allerdings auch so ein paar unschöne Szenen.
1: Ja, also zunächst erstmal viele Tore. 4-4 ist das Ding ausgegangen, ne?
0: Das ist viel, ne?
1: Und das ist,
0: ja. Auf jeder Seite, ja.
1: Und dreimal hat Schamelow geführt.
0: Ui.
1: Und immer wieder wurde ausgeglichen. Dann ist Seppenhausen, Tabellenzweiter, in Führung gegangen. Schamelow hat tatsächlich noch den Ausgleich geschafft. Und dann ging es so, dann auch über die 90. Minute hinaus. Und Dirk Romjak, der erzählt uns erst einmal ein bisschen was aus seiner Sicht zu diesem Spiel.
0: Der Schamelow braucht, ja, das müssen wir dazu sagen, Schamelow braucht tatsächlich auch wirklich jeden Punkt, um in den Klassenerhalt zu schaffen, ne?
2: Ja, wie du schon sagst, mühsam ernährt sich das Eichhörnchen. Also Punkt für Punkt kommen wir ran, kommen wir vielleicht näher. Wir müssen noch das Ergebnis von Wunsdorf gegen Weihe heute abwarten. Wie zufrieden bin ich mit dem Spielverlauf? Erstmal bin ich hochzufrieden, dass wir wieder einen Punkt geholt haben gegen den Tabellenzweiten. Das ist schon eine Leistung, die spricht für sich. Allerdings, ja, wir gehen dreimal in Führung, gerade in Rückstand, holen es wieder auf und haben danach 3-4 ganz klare Torchancen. Da fehlt uns einfach dieses eine Quäntchen, um den Knockout zu setzen. Dann die Unterzahl, da müssen wir nachher wieder froh sein, dass es für den Punkt reicht. Es ist so ein bisschen zwischen, es hätte mehr sein können und wir müssen froh sein. Aber letztendlich überwiegt doch der Stolz auf die Leistung der Mannschaft und wir leben immer noch und die Entscheidung ist immer noch nicht gefallen. Wir sind weiter im Rennen und werden von daher alles geben.
0: Totgesagte leben also sozusagen länger. 4-4 ist ein schönes Ergebnis.
1: Ja, aber man muss dazu sagen, im Nachtrag dann, Wunsdorf hat gegen Weihe 4-0 verloren. Weihe hat sich dadurch auch wieder ein bisschen abgesetzt vom Tabellenende. Also es wird für das Team um Dirk Romjak herum dann doch ein bisschen schwierig. Und wie der Gästetrainer das Spiel sah, nämlich Kevin Görtler, die ja zum Schluss 4-3 in Führung ging und in Überzahl spielten, denn Schamelow hat noch eine Spielerin wegen roter Karte verloren. Das erzählt er uns, der Kevin.
3: Moin. Ja, wenn man ehrlich ist, überwiegt natürlich schon die Enttäuschung. Wir haben gegen den Tabellenletzten 4 Gegentore kassiert und hatten nicht so richtig Zugriff auf das Spiel. Man muss aber auch einfach ehrlicherweise sagen, Schamelow hat das richtig gut gemacht. Sie standen defensiv stabil und waren immer wieder über Konter gefährlich. Genau das, was wir im Endeffekt erwartet haben. Trotzdem haben wir heute kein richtiges Mittel dagegen gefunden und waren gedanklich halt oft einen Schritt einfach zu spät. Dazu kam dann noch, dass wir personell angeschlagen waren und bei den Temperaturen wenig wechseln konnten. Das soll die Leistung jetzt von Schamelow aber überhaupt nicht schmälern. Sie waren sehr gut eingestellt und hatten auch noch weitere Chancen. Am Ende muss man sagen, dass wir noch fast zufrieden sein können, dass wir überhaupt einen Punkt mitnehmen. Was mir aber noch ganz wichtig ist und weil ich noch loswerden möchte: Mich hat heute das Verhalten einiger Zuschauer in Schamelow wirklich nachdenklich gemacht. Da wurden Spielerinnen von uns mehrfach beleidigt und das hat im Amateurfußball einfach nichts verloren. Wir reden hier nicht über Profis, sondern über Menschen, die aus Leidenschaft Fußball spielen. Und wenn Spielerinnen nach dem Spiel in Tränen ausbrechen, sollte sich jeder mal hinterfragen, ob das noch in Ordnung ist. Für mich gehört sowas auf jeden Fall weder auf den Sportplatz noch generell in unser Miteinander. Und nicht nur derjenige, der diese Beleidigung ausgesprochen hat, sondern auch diejenigen, die daneben standen und nichts gesagt haben, sollten das Ganze mal hinterfragen.
1: Ja, natürlich habe ich dann auch gleich nochmal mit Dirk Romjak darüber gesprochen und er hat mir dann auch schnell geantwortet und hören wir uns mal seine Antwort an.
2: Also es scheint hier ja um eine Szene aus der ersten Halbzeit zu gehen. Beleidigung gegenüber von Spielerinnen habe ich auch nicht mitgekriegt. Ich wurde vom Schiedsrichter angewiesen, einmal auf die andere Seite zu gehen vom Platz und den Zuschauern zu sagen, sie sollen ein bisschen ruhiger sein, sonst müsste das Platz verweisen. Aber da ging es, so wie ich es mitgekriegt habe, darum um Kritik an der Fehlentscheidung des Schiedsrichters. Ne? Und diese Hitze, die reinkam, ist meiner Meinung nach auch ein bisschen auf die Schiedsrichterleistung zurückzuführen. Also von Beleidigungen meiner Mannschaft gegenüber Spielerinnen habe ich definitiv nichts mitgekriegt. Und da war auch nichts. Es war ein hitziges Derby, klar. aber nichts, was unter die Gürtellinie ging. Und wie gesagt, diese Szene, wo ich rüber sollte, um die Zuschauer wieder ein bisschen zu beruhigen, ging es meiner Meinung nach um eine Schiedsrichterentscheidung und nicht um irgendwelche Spielerbeleidigungen.
1: Ja, also da war ja so ein bisschen unschönes Ding am Ende.
0: War ja, genau. Und wenn da was dran ist, wird der Schiedsrichter sicherlich was in den Spielberichtsbogen geschrieben haben. Warten wir mal ab. Ich denke, das ist ein Derby. Da ging es auch zur Sache. Ich möchte nichts verharmlosen. Und wenn da was dran war, dann wird das sicherlich auch entsprechend verfolgt werden.
1: Sportliche Emotionen kochen auch wieder hoch am kommenden Freitag. Da ist Michi dann wieder da. Da gibt es wieder eine Stunde Sport. Und das ist jetzt neu morgens und auch abends.
0: Ne? Heute Abend, ja. Kann man nochmal nachhören, oder?
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1: Ich bin Thomas Brock. In der Leipziger Innenstadt ist ein Auto in mehrere Menschen gefahren. Zwei Menschen starben, zwei wurden schwer verletzt, wie ein Stadtsprecher mitteilte. Laut Polizei wurde der Fahrer festgenommen. Von ihm gehe derzeit keine Gefahr mehr aus. Nähere Informationen zum genauen Hergang und Hintergrund sind noch nicht bekannt. Der Vorfall ereignete sich in der Grimmaischen Straße, die vom zentralen Augustusplatz in die Leipziger Fußgängerzone führt. Kurz vor ihrem ersten Jahr im Amt steckt die schwarz-rote Bundesregierung im Umfragetief. Kanzler Merz hat mehr Kompromissbereitschaft vom Koalitionspartner SPD gefordert. Fraglich ist, ob das reicht, um die Kurve zu kriegen.
2: Wir können Kompromiss, das habe man bewiesen, sagt die SPD und ist wenig angetan von Merz' Forderungen. Es brodelt also weiter, man streitet, wer wen blockiert und damit auch die schwierigen Reformprojekte der Regierung. Aber aus allen Ecken hört man, wir müssen uns zusammenraufen. Die Mehrheit der Wähler glaubt allerdings nicht daran, dass die Koalition noch lange hält. Luft verschaffen würde Schwarz-Rot Wirtschaftswachstum. Aber das ist auch nicht in Sicht. Claudia Wächter, Nachrichtenredaktion.
1: Große Waldbrände in Deutschland und Tschechien halten aktuell Einsatzkräfte in Atem. In der Region am tschechischen Nationalpark Böhmische Schweiz nahe der Grenze zu Sachsen lodert seit Samstag ein Waldbrand, der sich zumindest nicht weiter ausbreitet. Dramatischer ist die Lage im brandenburgischen Jüterbog. Dort brennt es auf einem mit Munition belasteten früheren Truppenübungsplatz.
3: Mehr als 100 Hektar Fläche stehen in Jüterbog in Flammen und die Einsatzkräfte können nur zuschauen, denn die Altmunition und auch Chemikalien, die dort im Boden lagern, machen einen Löscheinsatz quasi unmöglich. Es ist zu gefährlich. Mit Schneisen soll zumindest ein Ausbreiten der Flammen verhindert werden. Wie in Brandenburg hoffen auch die Einsatzkräfte in Tschechien auf Regen. Mit Helikoptern wird im Nationalpark Böhmische Schweiz derzeit versucht, den Brand aus der Luft zu löschen. Diana Kramer, Nachrichtenredaktion.
1: In den Vereinigten Arabischen Emiraten ist nach einem iranischen Drohnenangriff ein Großbrand ausgebrochen. Betroffen ist ein Industriegebiet der Hafenstadt Fujairah. Der Zivilschutz sei dabei, die Lage unter Kontrolle zu bringen, heißt es vor Ort. Es ist die erste Warnung des Golfstaats vor einem iranischen Angriff seit Beginn der Waffenruhe zwischen den USA und Iran am 8. April.
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1: Ich bin Thomas Brock. Schock in Leipzig. In der Innenstadt ist dort am späten Nachmittag ein Auto in mehrere Menschen gefahren. Zwei Menschen starben, viele weitere wurden verletzt. Der Fahrer wurde inzwischen festgenommen. Oberbürgermeister Jung gab deshalb erste Entwarnung.
2: Die wichtige Botschaft ist, dass alle Menschen davon ausgehen können, die Lage ist jetzt geklärt, es gibt keine weitere Gefährdung, alle können nach Hause gehen, in Ruhe sich auf den Weg nach Hause machen, es gibt keine Gefährdungslage mehr, es ist im Griff, die Polizei hat den Täter gefasst.
1: Leipzigs Oberbürgermeister Jung. Nähere Informationen zum genauen Hergang und Hintergrund sind noch nicht bekannt. Der Vorfall ereignete sich in der Grimmaischen Straße, die vom zentralen Augustusplatz in die Leipziger Fußgängerzone führt. Erstmals seit Beginn der Waffenruhe haben sich die Spannungen am Persischen Golf wieder deutlich zugespitzt. In den Vereinigten Arabischen Emiraten ist nach einem iranischen Drohnenangriff ein Großbrand in einem Industriegebiet ausgebrochen. Betroffen sei die Hafenstadt Fujairah, hieß es. Zuvor hatten Irans Revolutionsgarden nach eigenen Angaben mehrere Raketen als Warnung in Richtung von US-Kriegsschiffen abgefeuert, die sich im Meer vor der Südküste befunden haben sollen. Hintergrund ist der Streit um die vom Iran kontrollierte und von den USA blockierte Straße von Hormuz. Trotz des Tankrabatts, die Spritpreise sind über das Wochenende deutlich gestiegen. Ein Liter Super E10 oder Diesel kosteten im Schnitt gestern um 2,5 Cent mehr als einen Tag davor. SPD-Fraktionschef Miersch kritisiert deshalb die Mineralölkonzerne.
3: Viele Experten hatten damit schon gerechnet, die Bundesregierung offenbar nicht. Mineralölkonzerne geben den Tankrabatt nicht 1:1 an die Autofahrer weiter. Das könne man sich nicht gefallen lassen, sagt der SPD-Fraktionschef Miersch bei NTV. Er könne sich vorstellen, dass die Bundesregierung noch mal nachschärfen wird. Das Kartellamt könnte etwa noch mehr Rechte bekommen. Schon beim ersten Tankrabatt vor 4 Jahren gab es die Kritik, dass der Steuervorteil nicht komplett ankommt beim Kunden. Thomas Bremser, Redaktion.
1: Nach einem möglichen Ausbruch des Hunter-Virus auf einem Kreuzfahrtschiff ist auch ein deutscher Passagier gestorben. Das teilte der niederländische Reiseveranstalter mit. Weitere Einzelheiten wie Geschlecht oder Alter sind noch nicht bekannt. Zuvor war bereits bekannt geworden, dass ein älteres Ehepaar aus den Niederlanden gestorben war. In allen Todesfällen ist noch nicht bestätigt, dass es einen Zusammenhang mit einem möglichen Ausbruch des Hunter-Virus gibt. Bei einem erkrankten Passagier war das Virus aber nachgewiesen worden.
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1: Ich bin Thomas Brockt. Schreckliche Szenen in der Leipziger Innenstadt. Bei einer mutmaßlichen Amokfahrt sind am frühen Abend 2 Menschen getötet worden, 3 wurden schwer verletzt. Es gäbe viele weitere Verletzte, sagte Leipzigs Oberbürgermeister Jung. Sachsens Innenminister Schuster sagte über den festgenommenen Fahrer:
2: Wir haben es mit hoher Wahrscheinlichkeit zum Stand jetzt mit einem Einzeltäter zu tun. Und es ist ein Amoktäter. Wir gehen also davon aus, dass Leipzig absolut sicher ist. Man sich auch sicher in der Fußgängerzone wieder bewegen kann. Der Täter ist 33-jähriger deutscher Staatsangehöriger.
1: Sachsens Innenminister Schuster. Über ein mögliches Motiv ist noch nichts bekannt. Der Vorfall ereignete sich in der Grimmaischen Straße, die vom zentralen Augustusplatz in die Leipziger Fußgängerzone führt. Russland hat im Krieg gegen die Ukraine eine 2-tägige Waffenruhe um den Tag des Sieges im Zweiten Weltkrieg am 9. Mai angeordnet. Diese gelte auf Anordnung von Präsident Putin am 8. und 9. Mai, teilte das russische Verteidigungsministerium mit. Moskau zähle darauf, dass die ukrainische Seite dem Beispiel folge. Der ukrainische Präsident Selenskyj hatte zuvor mitgeteilt, dass Kiew keine offiziellen Angebote zu einer möglichen Feuerpause erhalten habe. Kurz vor ihrem ersten Jahr im Amt steckt Schwarz-Rot im Umfragetief. Kanzler Merz forderte den Koalitionspartner SPD zu mehr Kompromissbereitschaft auf. Fraglich ist, ob das reicht, die Kurve zu kriegen.
3: Wir können Kompromiss, das habe man bewiesen, sagt die SPD und ist wenig angetan von Merz' Forderung. Es brodelt also weiter, man streitet, wer wen blockiert und damit auch die schwierigen Reformprojekte der Regierung. Aber aus allen Ecken hört man, wir müssen uns zusammenraufen. Die Mehrheit der Wähler glaubt allerdings nicht daran, dass die Koalition noch lange hält. Luft verschaffen würde Schwarz-Rot Wirtschaftswachstum. Aber das ist auch nicht in Sicht. Claudia Wächter, Nachrichtenredaktion.
1: Nach einem möglichen Ausbruch des Hunter-Virus auf einem Kreuzfahrtschiff ist auch ein deutscher Passagier gestorben. Das teilte der niederländische Reiseveranstalter mit. Weitere Einzelheiten wie Geschlecht oder Alter sind noch nicht bekannt. Zuvor war bereits bekannt geworden, dass ein älteres Ehepaar aus den Niederlanden gestorben war. In allen Todesfällen ist noch nicht bestätigt, dass es einen Zusammenhang mit einem möglichen Ausbruch des Hunter-Virus gibt. Bei einem erkrankten Passagier war das Virus aber nachgewiesen worden.
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1: Ich bin Ursula Winkler. In Leipzig ist ein Auto in eine Menschenmenge gefahren. Es gibt 2 Tote und 2 Schwerverletzte. Der Fahrer wurde laut Polizei festgenommen. Sachsens Ministerpräsident Kretschmer geht von einer mutmaßlichen Amokfahrt aus.
2: Er werde alles daran setzen, die Tat schnell und vollständig aufzuklären. Sachsen halte zusammen, betonte der Landeschef. Ein Auto war vom zentralen Augustusplatz in der Leipziger Innenstadt in eine Fußgängerzone gerast. Dabei kollidierte das Fahrzeug mit mehreren Menschen. Die Hintergründe der Tat sind aktuell unklar. Der mutmaßliche Täter befindet sich in Polizeigewahrsam. Bei ihm soll es sich um einen 33-jährigen Deutschen handeln. Er ließ sich widerstandslos festnehmen. Tanja Wagner, Nachrichtenredaktion.
1: Russland hat im Krieg gegen die Ukraine eine 2-tägige Waffenruhe um den Tag des Sieges im Zweiten Weltkrieg angeordnet. Diese gelte auf Anordnung von Präsident Putin am Freitag und Samstag, teilte das russische Verteidigungsministerium mit. Moskau zähle darauf, dass die ukrainische Seite dem Beispiel folge. Kurz darauf kündigte die Ukraine ebenfalls eine Waffenruhe an. Diese soll bereits ab Mittwoch gelten. Der April ist der bisher teuerste Tankmonat aller Zeiten und trotz Steuersenkung steigen die Spritpreise weiter. Die Bundesregierung hat die Mineralölwirtschaft deshalb ermahnt, den Tankrabatt auch an die Verbraucher weiterzugeben. Die Branche ist sich aber keiner Schuld bewusst.
3: Der Tankrabatt wirkt voll und ganz, rechnet die Branche vor. Denn auch am Weltmarkt seien die Preise für Diesel und Benzin zuletzt gestiegen. Tenor, freut euch an der Zapfsäule. Ihr müsstet sonst nämlich noch mehr zahlen. Allerdings nicht nur Autofahrer sind gefrustet, auch Verbraucherschützer sind sich sicher. Die Steuersenkung wird nicht komplett von den Konzernen weitergegeben. Und für SPD-Fraktionschef Mirr steht fest, das können wir uns nicht gefallen lassen. Claudia Wächter, Nachrichtenredaktion.
1: Nach einem möglichen Ausbruch des Hunter-Virus auf einem kleinen Kreuzfahrtschiff im Atlantik sind 3 Menschen gestorben, darunter ist auch ein deutscher Passagier, wie das Auswärtige Amt bestätigte. Außerdem starb ein älteres Ehepaar aus den Niederlanden. Nach Angaben des Veranstalters gibt es mehrere Hunter-Virus-Verdachtsfälle an Bord. Bei den 3 Todesfällen ist aber noch unbestätigt, ob sie tatsächlich mit dem Virus zusammenhängen.
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1: Ich bin Ursula Winkler. Bei einer mutmaßlichen Amokfahrt in Leipzig sind 2 Menschen getötet worden, 3 Menschen wurden schwer verletzt. Es gebe viele weitere Verletzte, sagte Leipzigs Oberbürgermeister Jung. Sachsens Innenminister Armin Schuster dazu.
2: Wir haben es mit hoher Wahrscheinlichkeit zum Stand jetzt mit einem Einzeltäter zu tun. Und es ist ein Amoktäter. Wir gehen also davon aus, dass Leipzig absolut sicher ist. Man sich auch sicher in der Fußgängerzone wieder bewegen kann. Der Täter ist 33-jähriger deutscher Staatsangehöriger.
1: Landesinnenminister Schuster in Leipzig. Der Verdächtige hatte am frühen Abend mit einem Auto mehrere Menschen angefahren. Er ließ sich widerstandslos festnehmen. Auf eine russische 2-tägige Waffenruhe hat die Ukraine mit einer eigenen Ankündigung reagiert. Der ukrainische Präsident Selenskyj kündigte eine Waffenruhe bereits ab Mittwoch an. Bis dahin sei noch genügend Zeit, die Einstellung des Feuers zu gewährleisten. Sie würden ab diesem Zeitpunkt spiegelbildlich handeln, fügte Selenskyj hinzu. Zuvor hatte auch das russische Verteidigungsministerium eine Waffenruhe angekündigt, allerdings erst für Freitag und Samstag. Kurz vor ihrem ersten Jahrestag steckt die schwarz-rote Koalition im Umfragetief. Kanzler Merz und die SPD ringen darum, wer wen blockiert. Merz löste mit einem Aufruf an die SPD zu mehr Kompromissbereitschaft Unmut beim Koalitionspartner aus.
3: Wir können Kompromiss, das habe man bewiesen, sagt die SPD und ist wenig angetan von Merz' Forderungen. Es brodelt also weiter, man streitet, wer wen blockiert und damit auch die schwierigen Reformprojekte der Regierung. Aber aus allen Ecken hört man, wir müssen uns zusammenraufen. Die Mehrheit der Wähler glaubt allerdings nicht daran, dass die Koalition noch lange hält. Luft verschaffen würde Schwarz-Rot Wirtschaftswachstum, aber das ist auch nicht in Sicht. Claudia Wächter, Nachrichtenredaktion.
1: US-Sängerin Britney Spears hat ihre Schuld eingeräumt, unter Alkoholeinfluss Auto gefahren zu sein. Über ihren Anwalt gab sie das vor einem Gericht in Kalifornien zu. Spears kommt mit dem Vergleich um eine härtere Bestrafung herum. Sie bekam eine einjährige Bewährungsstrafe und muss sich an mehrere Auflagen halten. Dazu gehören die Teilnahme an einem Schulungsprogramm und Therapiestunden.
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5: Ich begrüße euch zum 98. Stadtgeflüster heute am 4. Mai. Meine Themen: das Lernen lernen, eine Frauentanzveranstaltung, die Kombination Falafel und Spargel und eine kreisweite Jugendbefragung. Ich wünsche euch gute Unterhaltung.

Hausaufgaben, Vokabeltest, Klassenarbeiten und mittendrin Eltern, die sich fragen, wie helfe ich meinem Kind eigentlich richtig beim Lernen? Genau darum geht's am 6. Mai um 18.30 Uhr in der Albert-Schweitzer-Schule in Nienburg. Das Familienservice-Büro lädt ein zum Elternabend Lernen. Und der Titel ist Programm. Valeria Marmori vom Familienservice-Büro sagt, dieses Thema taucht überall auf, im Job, im Freundeskreis, in Familien und viele Eltern kennen das. Man sitzt neben dem Kind, erklärt, motiviert, erinnert und irgendwann fragt man sich, begleite ich noch oder mache ich schon zu viel? Und genau da setzt der Abend an. Denn oft liegt es gar nicht an fehlenden Fähigkeiten, wenn es in der Schule hakt, sondern daran, dass Kinder nie gelernt haben, wie man lernt. Wie komme ich in die Konzentration? Wie teile ich mir Aufgaben ein? Und wie werde ich Schritt für Schritt selbstständiger? Antworten darauf gibt Caroline Kuhlmann. Sie ist angehende Sozialarbeiterin, Resilienztrainerin und Coach und unterwegs in Kitas, Schulen, Vereinen, Unternehmen. Und sie bringt eine klare Haltung mit. Schule funktioniert nicht durch mehr Druck, sondern durch wirksame Lernstrategien. Im Mittelpunkt stehen deshalb Methoden, die im Alltag wirklich funktionieren. Wie spreche ich zu Hause so, dass Lernen nicht zum Machtkampf wird? Wie gehe ich mit den unterschiedlichen Entwicklungsphasen um? Und wie viel Unterstützung ist eigentlich sinnvoll? Der Elternabend ist kostenlos. Anmelden könnt ihr euch per E-Mail an fsb@kreis-ni.de oder telefonisch unter Familienservicebüro in Nienburg. Das ist die Nummer Nienburg 967 79 45. Ich wiederhole nochmal Nienburg unter der Telefonnummer Nienburg 967 79 45. Ein Abend also für alle, die möchten, dass Lernen zu Hause entspannter läuft und Kinder ihren eigenen Weg finden.

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1: Wer kennt sie nicht? Falafel. Die frittierten Bratlinge aus zerkleinerten Kichererbsen mit Kräutern und Gewürzen. Heimisch sind sie in der arabischen. Karim Iraki, Vorsitzender des Nienburger Vereins Menschen helfen Menschen, hat sich pünktlich zur Spargelsaison ein besonderes Rezept einfallen lassen. Die Spargelfalafel. Kichererbsen, Zwiebeln, Petersilie, Knoblauch, Koriander, seine geheimen Wundergewürzmischung und als Clou Nienburger Spargel. Dieser wird im Fleischwolf zerkleinert und der Rohmasse beigefügt. Und nach dem Frittieren kommt der Bratling in das geholte Fladenbrot mit Salat, Tomaten und Sauce Hollandaise. Fertig ist Karims Nienburger Spargelfalafel. Weltweit einmalig nach eigenen Aussagen. Heimische Nienburger Spargel und orientalische Falafel, das passt hervorragend zusammen. Die Vielfalt der Kulturen geht eben durch den Magen, sagt Karim Iraki. Die Nienburger Spargelfalafel wird zukünftig für den guten Zweck auf vielen Nienburger Veranstaltungen bis zum 24. Juni angeboten. Los geht es beim Nienburger Spargellauf am 30. Mai. Informationen gibt es unter Nienburg 90 34 8 36. Wiederhole nochmal die Nummer. Nienburg 90 34 8 36. Zweck des Vereins Menschen helfen Menschen e.V. ist die Förderung internationaler Gesinnung, der Toleranz auf allen Gebieten der Kultur und des Völkerverständigungsgedanken sowie die Förderung der Hilfe für politisch, rassistisch oder religiös Verfolgten, für Flüchtlinge, Vertriebene, Aussiedler oder Spätaussiedler. Ich sage guten Appetit.

Tja, und das war's mal wieder. Meine Folge 98 des Stadtgeflüsters. Heute am 4. Mai. Wir haben gesprochen über das Lernen, über eine super tolle Frauentanzveranstaltung, die es am 7. Mai gibt, über das Thema Falafel und Spargel und die Kombination miteinander und über eine kreisweite Jugendbefragung, die derzeit läuft. Ich hoffe, es hat euch gefallen. Sage bye bye, bis zum nächsten Mal, euer Egon Garding.

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2: Ich bin Ursula Winkler. Bei einer mutmaßlichen Amokfahrt in der Leipziger Innenstadt sind 2 Menschen getötet worden. 3 Menschen wurden schwer verletzt. Es gebe viele weitere Verletzte, sagte Oberbürgermeister Jung. Sachsens Innenminister Schuster sagte, bei dem festgenommenen Fahrer handle es sich aller Wahrscheinlichkeit nach um einen Einzeltäter, einen Amoktäter. Er sei 33 Jahre alt und deutscher Staatsbürger. Der Verdächtige hatte am frühen Abend mit einem Auto mehrere Menschen angefahren. Er ließ sich widerstandslos festnehmen. Trotz des Tankrabatts, die Spritpreise sind zuletzt deutlich gestiegen. SPD-Fraktionschef Mirsch ist sauer auf die Mineralölkonzerne.
3: Viele Experten hatten damit schon gerechnet, die Bundesregierung offenbar nicht. Mineralölkonzerne geben den Tankrabatt nicht 1:1 an die Autofahrer weiter. Das könne man sich nicht gefallen lassen, sagte SPD-Fraktionschef Mirsch bei NTV. Er könne sich vorstellen, dass die Bundesregierung nochmal nachschärfen wird. Das Kartellamt könnte etwa noch mehr Rechte bekommen. Schon beim ersten Tankrabatt vor 4 Jahren gab es die Kritik, dass der Steuervorteil nicht komplett ankommt beim Kunden. Zuletzt war der weltweite Ölpreis sogar gesunken. Thomas Bremser, Nachrichtenredaktion.
2: Die Situation im Nahen Osten spitzt sich weiter zu. Erstmals seit Wochen hat der Iran wieder die Vereinigten Arabischen Emirate angegriffen. Diese wollen sich wehren.
4: Die Emirate behalten sich das volle und legitime Recht vor, auf die Angriffe im Einklang mit dem Völkerrecht zu reagieren, teilte das Außenministerium mit. Sie machten den Iran voll verantwortlich für die Angriffe und deren Folgen. Unterdessen spitzt sich die Lage rund um die Straße von Hormuz kontinuierlich weiter zu. Auch US-Präsident Donald Trump sprach erneut Drohungen gegen den Iran aus. Im Fall von iranischen Angriffen auf US-Schiffe in der Meerenge werde der Iran von der Erde gefegt, so Trump. Amira Rajab, Beirut.
2: Auf eine russische 2-tägige Waffenruhe hat die Ukraine mit einer eigenen Bekanntgabe reagiert. Der ukrainische Präsident Zelensky kündigte eine Waffenruhe bereits ab Mittwoch an. Sie würden ab diesem Zeitpunkt spiegelbildlich handeln, fügte Zelensky hinzu. Zuvor hatte das russische Verteidigungsministerium eine Waffenruhe angekündigt, allerdings erst für Freitag und Samstag. Am Samstag feiert Russland den Tag des Sieges im Zweiten Weltkrieg.
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1: Ich bin Ursula Winkler. Bei einer mutmaßlichen Amokfahrt in der Leipziger Innenstadt sind 2 Menschen getötet worden. 3 Menschen wurden schwer verletzt. Der Fahrer wurde laut Polizei festgenommen. Sachsens Ministerpräsident Kretschmer geht von einer mutmaßlichen Amokfahrt aus.
2: Er werde alles daran setzen, die Tat schnell und vollständig aufzuklären. Sachsen halte zusammen, betonte der Landeschef. Ein Auto war vom zentralen Augustusplatz in der Leipziger Innenstadt in eine Fußgängerzone gerast. Dabei kollidierte das Fahrzeug mit mehreren Menschen. Die Hintergründe der Tat sind aktuell unklar. Der mutmaßliche Täter befindet sich in Polizeigewahrsam. Bei ihm soll es sich um einen 33-jährigen Deutschen handeln. Er ließ sich widerstandslos festnehmen. Tanja Wagner, Nachrichtenredaktion.
1: Russland hat im Krieg gegen die Ukraine eine 2-tägige Waffenruhe um den Tag des Sieges im Zweiten Weltkrieg angeordnet. Diese gelte auf Anordnung von Präsident Putin am Freitag und Samstag, teilte das russische Verteidigungsministerium mit. Kurz darauf kündigte die Ukraine ebenfalls eine Waffenruhe an. Diese soll bereits ab Mittwoch gelten.
3: Das gab es in 4 Jahren Ukraine-Krieg noch nicht. Zeitlich versetzte Waffenruhen. Erst will die Ukraine morgen und übermorgen nicht schießen, Russland will am Freitag und Samstag stillhalten. Dann wird in Russland der Tag des Sieges gefeiert. Die Ukraine gibt damit keine Garantie für die Militärparade in Moskau ab. Doch Russland hat für den Fall von Angriffen mit Vergeltung gedroht. Es ist doch unwahrscheinlich, dass Kiew so etwas plant. Selenskyj geht es darum, über Waffenruhen wieder in Friedensgespräche zu kommen. Friedemann Kohler, Nachrichtenredaktion.
1: Nach einem möglichen Ausbruch des Hunter-Virus auf einem kleinen Kreuzfahrtschiff im Atlantik sind 3 Menschen gestorben, darunter ist auch ein deutscher Passagier, wie das Auswärtige Amt bestätigte. Außerdem starb ein älteres Ehepaar aus den Niederlanden. Nach Angaben des Veranstalters gibt es mehrere Hunter-Virus-Verdachtsfälle an Bord. Bei den 3 Todesfällen ist aber noch unbestätigt, ob sie tatsächlich mit dem Virus zusammenhängen. US-Sängerin Britney Spears hat ihre Schuld eingeräumt, unter Alkoholeinfluss Auto gefahren zu sein. Über ihren Anwalt gab sie das vor einem Gericht in Kalifornien zu. Spears kommt mit dem Vergleich um eine härtere Bestrafung herum. Sie bekam eine 1-jährige Bewährungsstrafe und muss sich an mehrere Auflagen halten.
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3: Das ist drei.

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